0: und Jugendliche unter 16 Jahren. Das kündigte Premierminister Starmer bei einer Pressekonferenz in London an. Damit folgt Großbritannien dem Vorbild Australiens.
1: Soziale Medien machen Kinder unglücklich, sagte Starmer. Aber weil sie auch Vorteile brächten, sei die Entscheidung nicht leicht gefallen. Doch die Risiken und negativen Konsequenzen überwiegen nach Ansicht der Regierung. Ein vollständiges Verbot sei daher die richtige Entscheidung. Geplant sind auch strengere Regeln für Gaming- und Streaming-Plattformen, damit Erwachsene dort keine Kinder direkt kontaktieren können. Kritiker befürchten, dass das Verbot von Teenagern leicht umgangen werden kann, zum Beispiel durch falsche Altersangaben oder VPN-Dienste, die den Standort virtuell verändern. Aus London, Philipp Detlefs.
0: Zum Fußball. Belgien hat am Abend Ägypten den ersten Sieg der WM-Geschichte verdorben. Die Partie endete 1:1 unentschieden. Auch die WM-Partie davor wurde ein Remis. Spanien und der Außenseiter Kap Verde trennten sich mit 0:0 unentschieden.

0: Ich bin Ursula Winkler. Die G7 Staats- und Regierungschefs setzen heute mit Beratungen über die stockenden Friedensbemühungen für die Ukraine ihren Gipfel im französischen Evian fort. An den Gesprächen soll auch der ukrainische Präsident Zelensky teilnehmen. Zweites großes Thema werden mögliche Konsequenzen aus der Einigung zwischen den USA und dem Iran über ein Rahmenabkommen für ein Ende des Irankriegs sein. Cyberangriffe, Propaganda, Spionage. In Berlin will Bundesinnenminister Dobrindt heute ein gemeinsames Zentrum zur Abwehr hybrider Bedrohungen eröffnen. Es soll helfen, hybride Angriffe wie die aus Russland schneller zu erkennen und wirksame Gegenmaßnahmen zu ergreifen.
1: Die Gefahr hybrider Angriffe wächst stetig. Immer wieder werden mutmaßliche chinesische Agenten in Deutschland entdeckt. Aber vor allem Russland ist auf dem Gebiet laut Verfassungsschutz besonders aktiv. Ziel solcher Attacken kann es sein, andere Staaten zu destabilisieren, indem die öffentliche Meinung manipuliert wird, etwa vor Wahlen. Auch staatlich gelenkte Cyberangriffe zählen zum Werkzeugkasten hybrider Kriegsführung. Das neue Zentrum in Berlin soll die Abwehr solcher Attacken organisieren. Tanja Wagner, Nachrichtenredaktion.
0: Per Mausklick landen Sneaker, Beautyprodukte und Elektronik im Warenkorb. Influencer und soziale Medien haben inzwischen einen erheblichen Einfluss auf das Online-Shopping-Verhalten von Kindern und Jugendlichen. Das geht aus der Mediensucht-Sonderanalyse der Krankenkasse DAK Gesundheit und des Universitätsklinikums Hamburg-Eppendorf hervor.
2: Knapp die Hälfte der 10- bis 17-Jährigen wird demnach via Social Media auf Produkte aufmerksam. 40% folgen Kaufempfehlungen von Influencerinnen und Influencern. Deren Einfluss und vom Algorithmus gesteuerte Werbung können aber zur Gefahr werden und einen Kaufrausch auslösen. Laut Studie stöbern inzwischen fast 4 von 10 Kindern und Jugendlichen zwischen 10 und 17 Jahren mindestens einmal pro Woche in Online-Shops. Mehr als jeder 10. gibt dann bis zu 1.200 Euro pro Jahr fürs Shopping aus. Katrin Müller, Nachrichtenredaktion.
0: Zur Fußball-WM. Nach Spanien hat auch Uruguay als zweiter Favorit der Gruppe H einen Stotterstart in die WM hingelegt. Der zweimalige Weltmeister musste sich gegen Saudi-Arabien mit einem 1:1 zufrieden geben. Zuvor hatten sich Spanien und der Außenseiter Kap Verde mit 0:0 getrennt. Auch Belgien schaffte gegen Ägypten nur ein 1:1 unentschieden.

0: bin Ursula Winkler. Beim G7-Gipfel im französischen Evian stehen große Krisen auf der Tagesordnung. Bundeskanzler Merz zeigte sich vorsichtig optimistisch und sieht trotz der angespannten Lage Chancen auf Fortschritte. Sowohl im Konflikt mit dem Iran als auch im Ukraine-Krieg.
1: Merz spricht von einem möglichen Fenster für die Diplomatie. Die Ukraine sei heute in einer stärkeren Position als noch vor einiger Zeit, sagte der Kanzler vor seinem Abflug. In Evian will er mit US-Präsident Trump und den anderen G7-Staaten über neue diplomatische Anläufe sprechen. Positiv sieht Merz auch die Einigung zwischen den USA und dem Iran. Das vereinbarte Rahmenabkommen könne aus seiner Sicht zur Stabilisierung der Region beitragen und der Weltwirtschaft neuen Rückenwind geben. Zoe Tassovali, Nachrichtenredaktion.
0: Die EU hat die Beitrittsverhandlungen mit der Ukraine begonnen. Vertreter beider Seiten starteten am Abend in Luxemburg offiziell die Gespräche zum ersten Themenblock. Mit dem ersten Verhandlungsabschnitt werden Gespräche über Themen wie das Justizsystem, den Grundwerteschutz und Sicherheit begonnen. Kandidatenländer müssen dabei unter anderem nachweisen, dass ihre Rechtssysteme, der Grenzschutz und die Polizei den EU-Standards entsprechen. Der älteste Sohn der norwegischen Kronprinzessin Mette-Marit, Marius Borghøby, ist vor einem Gericht in Oslo für 34 Straftaten zu 4 Jahren Haft verurteilt worden. 4 Frauen muss der Norweger eine Entschädigung zahlen, darunter 2 Ex-Freundinnen.
2: Das Urteil fiel milder aus, als die Staatsanwaltschaft gefordert hatte. 4 Jahre dürften trotzdem ein schwerer Schlag sein. Nicht nur für Høiby, sondern für die ganze Königsfamilie. Schuldig in 34 Anklagepunkten, darunter in 2 Fällen von Vergewaltigung nach norwegischem Recht. Das Gericht sah es als erwiesen an, dass Høiby mit dem Finger in die Frauen eingedrungen war, während sie schliefen. Einen Freispruch gab es dagegen von 2 weiteren Vergewaltigungsvorwürfen. Aus Skandinavien, Julia Weschenbach.
0: Zur Fußball-WM. Nach Spanien hat auch Uruguay als 2. Favorit der Gruppe H einen Stotterstart in die WM hingelegt. Der 2-malige Weltmeister musste sich gegen Saudi-Arabien mit einem 1:1 zufrieden geben. Zuvor hatten sich Spanien und der Außenseiter Kap Verde mit 0:0 getrennt. Auch Belgien schaffte gegen Ägypten nur ein 1:1 unentschieden.

0: Ich bin Ursula Winkler. Die G7 Staats- und Regierungschefs setzen heute mit Beratungen über die stockenden Friedensbemühungen für die Ukraine ihren Gipfel im französischen Evian fort. An den Gesprächen soll auch der ukrainische Präsident Zelensky teilnehmen. Zweites großes Thema werden mögliche Konsequenzen aus der Einigung zwischen den USA und dem Iran über ein Rahmenabkommen für ein Ende des Irankriegs sein. Cyberangriffe, Propaganda, Spionage. In Berlin will Bundesinnenminister Dobrindt heute ein gemeinsames Zentrum zur Abwehr hybrider Bedrohungen eröffnen. Es soll helfen, hybride Angriffe wie die aus Russland schneller zu erkennen und wirksame Gegenmaßnahmen zu ergreifen.
1: Die Gefahr hybrider Angriffe wächst stetig. Immer wieder werden mutmaßliche chinesische Agenten in Deutschland entdeckt, aber vor allem Russland ist auf dem Gebiet laut Verfassungsschutz besonders aktiv. Ziel solcher Attacken kann es sein, andere Staaten zu destabilisieren, indem die öffentliche Meinung manipuliert wird, etwa vor Wahlen. Auch staatlich gelenkte Cyberangriffe zählen zum Werkzeugkasten hybrider Kriegsführung. Das neue Zentrum in Berlin soll die Abwehr solcher Attacken organisieren. Tanja Wagner, Nachrichtenredaktion.
0: Nach jahrelangen Verhandlungen um Fluggastrechte in der EU ist klar, es bleibt bei den bisherigen Entschädigungszahlungen bei Verspätungen. Reisende haben damit ab 3 Stunden Verspätung unter bestimmten Voraussetzungen Anspruch auf Geld. Vertreter von Europaparlament und EU-Staaten haben sich aber auf einige Änderungen verständigt.
2: Die EU-Abgeordneten wollten ursprünglich, dass Passagiere immer ein Recht auf Mitnahme eines kleinen Koffers haben, zusätzlich zu einem persönlichen Gegenstand. Damit konnten sie sich nicht durchsetzen. Aber Preise sollen im Netz immer einschließlich Handgepäck angezeigt werden, der Transparenz wegen. Kinder müssen nicht für einen reservierten Sitzplatz neben den Eltern zahlen. Bei Verspätungen bleibt es beim bisherigen. Ab 3 Stunden gibt es Geld, gestaffelt nach Entfernungen, wenn die Fluggesellschaft Schuld hat. Dieter Ebeling, Brüssel.
0: Zur Fußball-WM. Nach Spanien hat auch Uruguay als zweiter Favorit der Gruppe H einen Stotterstart in die WM hingelegt. Der zweimalige Weltmeister musste sich gegen Saudi-Arabien mit einem 1:1 zufrieden geben. Zuvor hatten sich Spanien und der Außenseiter Kap Verde mit 0:0 getrennt. Auch Belgien schaffte gegen Ägypten nur ein 1:1 unentschieden.

0: Dirk Zeitler. Am Genfer See starten heute die G7 in den zweiten Tag ihres Gipfeltreffens. Die Staats- und Regierungschefs beraten unter anderem über gemeinsame Positionen, was den Welthandel sowie den Iran- und Ukraine-Krieg angeht. Auch der ukrainische Präsident Zelensky soll bei der Arbeitssitzung im französischen Evian dabei sein.
1: Bislang galten die USA als alleiniger Vermittler im Ukraine-Krieg. Nun will man hier in Evian mit US-Präsident Trump über Vorschläge sprechen, die Deutschland, Frankreich und Großbritannien mit Zelensky beraten haben. Die Europäer wollen mit am Verhandlungstisch sitzen, sollte es zu neuen Gesprächen zwischen Russland und der Ukraine kommen. Das Problem, sie sind sich untereinander nicht einig, wer in Sachen Ukraine für sie sprechen soll. Aus Evian, Michael Evers.
0: Die EU hat Beitrittsverhandlungen mit der Ukraine offiziell begonnen. In Luxemburg haben Vertreter beider Seiten am Abend die Gespräche zum ersten Verhandlungskapitel gestartet. Das sagt ein Sprecher des Rats der Mitgliedstaaten der DPA.
2: Es geht jetzt erstmal um grundlegende Fragen wie Rechtsstaatlichkeit, Justiz, Sicherheit und den Schutz von Grundrechten. Die Ukraine muss dabei nachweisen, dass sie die Standards der Europäischen Union erfüllt. Bundesaußenminister Wadephul spricht von einem historischen Zeitpunkt für Europa und die Ukraine. Der Verhandlungsbeginn sei mehr als Symbolik. Bis zu einem möglichen EU-Beitritt dürfte es trotzdem noch Jahre dauern. Dafür sind weitere Reformen nötig, etwa im Kampf gegen Korruption. Tine Klimach, Nachrichtenredaktion.
0: Beim Absturz eines Bombers vom Typ B-52 in den USA sind alle 8 Besatzungsmitglieder ums Leben gekommen. Das Unglück ereignete sich kurz nach dem Start des Langstreckenbombers. Das teilte der Militärstützpunkt Edwards Air Force Base im Bundesstaat Kalifornien mit. Rettungskräfte seien sofort vor Ort gewesen. Zum Sport. Die iranische Fußballnationalmannschaft hat in ihrem politisch stark aufgeladenen ersten WM-Spiel einen sportlichen Rückschlag vermieden. Das Team kam nach zweimaligem Rückstand zu einem 2:2 gegen Neuseeland. Auch die anderen Partien gingen unentschieden aus. Uruguay musste sich gegen Saudi-Arabien mit einem 1:1 zufrieden geben. Spanien und der Außenseiter Kap Verde hatten sich zuvor mit 0:0 getrennt. Auch Belgien schaffte gegen Ägypten nur ein Remis. Die Partie endete 1:1 unentschieden.
3: Und jetzt in Kürze das Wichtigste aus dem Saarland und der Region. Ein maskierter 18-Jähriger löste mit Schreckschüssen Panik auf dem Werdener Ortsfest aus, konnte jedoch rasch gefasst werden. Verletzt wurde niemand. Nach einem Unfall mit 3 Autos auf der A620 bei Saarlouis wurden 4 Menschen leicht verletzt. Die Autobahn blieb 2 Stunden gesperrt. Und eine aktuelle EVG-Studie warnt, dass Saarbrücken durch neue Bahnkonkurrenz künftig Fernzughalte verlieren könnte. Konkrete Entscheidungen gibt es dazu aber noch nicht. Ausführliches dazu gleich um 9:30.
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6: Im Saarland ist es gerade dicht bewölkt und stellenweise kommt leichter Regen runter. Heute Morgen liegen die Temperaturen bei ungefähr 16 Grad. Das fühlt sich ziemlich mild an. Im Laufe des Vormittags bleibt's erstmal bedeckt, die Schauer lassen aber eher nach. Ab Mittag wird's dann deutlich wärmer. Die Werte klettern auf gute 25 bis knapp über 30 Grad. Am späten Nachmittag bleibt es meistens trocken, bei vielen Wolken und ein paar Auflockerungen. Und heute Abend gehen die Temperaturen wieder auf rund 20 Grad zurück. Es bleibt überwiegend bewölkt.
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6: Aktuell ist nichts los auf den Straßen. Ihr kommt gut durch.
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6: Jetzt aber raus aus den Federn. Ich warte schon mit den besten Hits der Stadt auf euch. Und mein Name ist Max Lorenz.

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1: In Saarbrücken hat es am Samstagmorgen eine wilde Verfolgungsfahrt gegeben. Ein junger Autofahrer hat sich einer Polizeikontrolle entzogen. Er war mit einem Audi unterwegs, der ein Kennzeichen aus Luxemburg hatte. Die Polizei wollte ihn in der St. Johannastraße anhalten. Stattdessen hat er plötzlich zurückgesetzt und ist dann losgefahren. Der Fahrer hat auf seiner Flucht mehrere Straßen entgegen der Fahrtrichtung benutzt, darunter auch die Westspangenbrücke und die Rohnstraße. Die Fahrt ist in der Straße am Tummelplatz zu Ende gegangen. Dort gab es einen Unfall. Der Mann ist danach noch zu Fuß weitergerannt. Die Polizei hat ihn aber nach kurzer Zeit festgenommen. Glücklicherweise ist niemand verletzt worden. Der Fahrer ist erst 19 Jahre alt und kommt aus Luxemburg. Er hatte keinen gültigen Führerschein. Außerdem stand er unter dem Einfluss von Drogen. Die Polizei hat eine Blutprobe genommen und ein Strafverfahren eingeleitet. Jetzt sucht die Polizei Menschen, die durch das Verhalten des Fahrers gefährdet wurden oder ausweichen mussten. Wenn ihr etwas mitbekommen habt, könnt ihr euch bei der Polizeiinspektion Saarbrücken Stadt melden.
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0: mit Andreas Klein. Hallo.
1: In Völklingen-Werden hat ein Zwischenfall auf dem Ortsfest für Aufregung gesorgt. Ein maskierter 18-Jähriger hat in der Nacht zu Sonntag mehrere Schüsse in die Luft abgegeben. Viele Festbesucher haben sofort die Polizei gerufen. Die Beamten haben den jungen Mann wenige Minuten später in der Nähe aufgegriffen. Er trug eine Sturmhaube und hatte eine Schreckschusswaffe dabei. Nach bisherigen Erkenntnissen hat er den Freund seiner Ex-Freundin einschüchtern wollen. Es gab keine Verletzten. Die Polizei ermittelt wegen Bedrohung und wegen eines Verstoßes gegen das Waffengesetz. Der Verdächtige ist wieder auf freiem Fuß. Ein schwerer Unfall hat am Sonntag auf der A62 bei Konken einen größeren Rettungseinsatz ausgelöst. Eine 55-jährige Autofahrerin hat in einer Kurve die Kontrolle über ihren Wagen verloren und sich überschlagen. Die Frau wurde leicht verletzt. Ein Rettungshubschrauber hat sie ins Homburger Universitätsklinikum gebracht. Das Auto hat Totalschaden, die Polizei schätzt den Schaden auf 90.000 Euro. Die Autobahn war für die Rettungsarbeiten rund 30 Minuten voll gesperrt. Wegen eines weiteren Unfalls ist am Samstag bei Saarlouis die A620 zeitweise dicht gewesen. 3 Autos waren beteiligt, 4 Menschen wurden leicht verletzt. Die Rettungskräfte haben sich um die Verletzten gekümmert. Die Sperrung der Autobahn hat rund 2 Stunden gedauert. Es kam zu langen Staus. Die Polizei sucht noch Zeugen. Die Zukunft der Bahnverbindungen im Saarland steht auf dem Prüfstand. Eine Studie der Eisenbahn- und Verkehrsgewerkschaft warnt vor möglichen Einschränkungen beim Fernverkehr. Hintergrund ist der geplante Markteintritt eines italienischen Bahnkonkurrenten. Es könnte passieren, dass weniger ICE- und IC-Züge in Saarbrücken halten. Noch gibt es dazu keine Beschlüsse. Viele Pendler verfolgen die Entwicklung mit Sorge. Eine gute Bahnanbindung bleibt für das Saarland ein wichtiger Standortvorteil. Soweit das Neueste aus der Region für den Moment. Weitere Nachrichten findet ihr auf blaulichtreport-saarland.de.
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3: Im Saarland ist es gerade dicht bewölkt und stellenweise kommt leichter Regen runter. Heute Morgen liegen die Temperaturen bei ungefähr 16 Grad. Das fühlt sich ziemlich mild an. Im Laufe des Vormittags bleibt's erstmal bedeckt, die Schauer lassen aber eher nach. Ab Mittag wird's dann deutlich wärmer. Die Werte klettern auf gute 25 bis knapp über 30 Grad. Am späten Nachmittag bleibt es meistens trocken, bei vielen Wolken und ein paar Auflockerungen. Und heute Abend gehen die Temperaturen wieder auf rund 20 Grad zurück, es bleibt überwiegend bewölkt.

0: Zeit an. Am Genfer See starten heute die G7 in den zweiten Tag ihres Gipfeltreffens. Die Staats- und Regierungschefs beraten unter anderem über gemeinsame Positionen, was den Welthandel sowie den Iran- und Ukraine-Krieg angeht. Auch der ukrainische Präsident Zelensky soll bei der Arbeitssitzung im französischen Evian dabei sein.
1: Bislang galten die USA als alleiniger Vermittler im Ukraine-Krieg. Nun will man hier in Evian mit US-Präsident Trump über Vorschläge sprechen, die Deutschland, Frankreich und Großbritannien mit Zelensky beraten haben. Die Europäer wollen mit am Verhandlungstisch sitzen, sollte es zu neuen Gesprächen zwischen Russland und der Ukraine kommen. Das Problem, sie sind sich untereinander nicht einig, wer in Sachen Ukraine für sie sprechen soll. Aus Evian, Michael Evers.
0: In Berlin will Bundesinnenminister Dobrindt heute ein gemeinsames Zentrum zur Abwehr hybrider Bedrohungen eröffnen. Die deutschen Nachrichtendienste, Polizeibehörden aus Bund und Ländern und weitere Behörden werden dort künftig vertreten sein. Ziel ist vor allem der rasche Austausch von Erkenntnissen, auch um gegebenenfalls schnell Abwehrmaßnahmen ergreifen zu können. Fast die Hälfte aller Kinder weltweit ist einem UNICEF-Bericht zufolge mindestens 3 Klimagefahren gleichzeitig ausgesetzt. Dürren, extreme Hitze, über 35 Grad und Hitzewellen sind demnach die häufigsten Kombinationen von Klimagefahren. Das geht aus dem vom Kinderhilfswerk der Vereinten Nationen veröffentlichten Kinderklimarisikenbericht hervor. Zum Sport. Bei der Fußball-WM hat der Iran in der Nacht gegen Neuseeland 2:2 unentschieden gespielt. Das Spiel in Los Angeles war politisch brisant, denn durch den Krieg der USA und Israel gegen den Iran stand dessen WM-Teilnahme lange auf der Kippe.
2: In Los Angeles leben weltweit die meisten Exil-Iraner. Die haben rund ums Stadion friedlich protestiert gegen das Regime. Viele schwenken alte iranische Flaggen, die die Opposition nutzt. Beim Abspielen der Hymne gab es Pfiffe, die beiden Ausgleichstore wurden dann aber lautstark gefeiert. Aus den USA Thomas Bremser.
0: Zuvor hat es die erste große WM-Überraschung gegeben. Europameister Spanien kam gegen Neuling Kap Verde nicht über ein 0:0 hinaus. Nach Spanien hat auch Uruguay einen Stotterstart in die Fußball-WM hingelegt. Der zweimalige Weltmeister musste sich gegen Saudi-Arabien mit einem 1:1 zufrieden geben. Auch Belgien schaffte gegen Ägypten nur ein Remis. Die Partie endete 1:1 unentschieden.
3: Und jetzt in Kürze das Wichtigste aus dem Saarland und der Region. Ein 18-Jähriger hat auf dem Ortsfest in Völklingen-Werden mit einer Schreckschusswaffe für große Unruhe gesorgt, blieb jedoch ohne Verletzte und wurde nach kurzer Fahndung festgenommen. Auf der A620 bei Saarlouis behinderten 3 kollidierte Fahrzeuge stundenlang den Verkehr. 4 Menschen wurden dabei leicht verletzt. Zugleich steht die Fernverkehrsanbindung von Saarbrücken auf dem Prüfstand, da laut EVG-Studie durch neue Konkurrenz Verschlechterungen drohen könnten. Ausführliches dazu gleich um 9:30.
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6: Im Saarland ist es morgens dicht bewölkt, oft ist es noch leicht nass. Die Temperaturen liegen bei etwa 15 Grad. Im Laufe des Vormittags bleibt der Himmel bedeckt, es bleibt aber trocken und wird nach und nach wärmer. Mittags liegen wir dann bei guten 21 bis 23 Grad. Am Nachmittag wird's mit rund 29 bis 31 Grad richtig sommerlich und das weiterhin unter dichten Wolken. Gegen Abend bleibt es warm, so um die 26 Grad, und der Himmel ist meist weiter bedeckt.
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7: Aktuell ist nichts los auf den Straßen. Ihr kommt gut durch.
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7: Ihr hört City Radio am Morgen und ich bin euer Moderator gestatten, Max Lorenz. Hi.

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1: Im Saarlouiser Stadtteil Steinrausch hat es am Sonntagabend einen Brand auf dem Balkon eines Reihenhauses gegeben. Das Feuer ist gegen 18 Uhr auf dem Otto-Hahn-Hügel ausgebrochen. Auf dem Balkon haben mehrere Gartenmöbel gebrannt. Warum der Brand entstanden ist, ist noch nicht klar. Die Feuerwehr ist mit rund 50 Einsatzkräften vor Ort gewesen. Die Bewohner konnten das Haus rechtzeitig verlassen und sich in Sicherheit bringen. Die ersten Feuerwehrleute hatten das Feuer schnell unter Kontrolle. Es konnte verhindert werden, dass die Flammen auf Nachbarhäuser übergreifen. Die meisten Feuerwehrleute mussten deshalb nicht mehr eingreifen und konnten den Einsatz abbrechen. Anschließend hat die Feuerwehr die Balkonverkleidung überprüft, um versteckte Glutnester auszuschließen. Gegen 20 vor 7 war der Einsatz beendet. Eine Person ist vorsorglich mit Verdacht auf Rauchgasvergiftung ins Krankenhaus gekommen. Die Polizei ermittelt jetzt, wie es zu dem Brand gekommen ist.

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0: mit Andreas Klein. Hallo. Ein 11-jähriger Junge ist am Samstagabend in Höhe Einöd bei Pirmasens von mindestens einem Hund schwer verletzt worden. Der Junge hat mit einer Freundin auf einem Trampolin gespielt. 4 größere Hunde liefen frei auf dem Grundstück. Als der Junge das Trampolin verlassen hat, sind die Tiere auf ihn zugekommen. Er wollte sich durch das Überklettern eines Zauns retten. Dabei hat ihn mindestens ein Hund ins Bein gebissen. Rettungskräfte waren schnell vor Ort und haben ihn ins Krankenhaus gebracht. Dort ist er noch am selben Abend operiert worden. Die Polizei untersucht jetzt, wie es zu dem Vorfall gekommen ist. Auf dem Werdener Ortsfest in Völklingen hat ein Mann am Samstagabend für Aufregung gesorgt. Ein maskierter 18-Jähriger hat mehrere Schüsse mit einer Schreckschusswaffe in die Luft abgegeben. Viele Besucher haben die Polizei gerufen. Die Beamten haben den jungen Mann wenige Minuten später in der Nähe festgenommen. Bei ihm fanden sie eine Sturmhaube und die Waffe. Verletzt wurde niemand. Offenbar wollte der Mann den Begleiter seiner Ex-Freundin einschüchtern. Gegen ihn laufen Ermittlungen wegen Bedrohung und eines Verstoßes gegen das Waffengesetz. Auf der A620 bei Saarlouis hat es am Samstagvormittag einen Unfall mit 3 Fahrzeugen gegeben. 4 Menschen haben sich dabei leicht verletzt. Rettungskräfte kümmerten sich vor Ort um die Betroffenen. Die Autobahn war im Bereich zwischen Wattgassen und Saarlouis Mitte etwa 2 Stunden gesperrt. Es gab lange Staus und Verkehrsbehinderungen. Die Polizei ermittelt zum Unfallhergang. Im Saarland steht die Anbindung an den Fernverkehr auf dem Prüfstand. Die Eisenbahn- und Verkehrsgewerkschaft warnt, dass Saarbrücken durch stärkeren Wettbewerb im Bahnmarkt wichtige Fernverkehrshalte verlieren könnte. Der Grund? Neue Anbieter wie Italo drängen auf den deutschen Markt. Die Gewerkschaft sieht das Saarland als einen möglichen Verlierer. Der Hauptbahnhof Saarbrücken ist heute ein wichtiges Tor in Richtung Rhein-Main, Baden-Württemberg und Frankreich. Ob es tatsächlich zu Einschränkungen bei den Zugverbindungen kommt, ist bisher unklar. Bahn und Politik haben dazu noch keine Pläne vorgestellt. Soweit das Neueste aus der Region für den Moment. Weitere Nachrichten findet ihr auf blaulichtreport-saarland.de.
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2: Im Saarland ist es morgens dicht bewölkt, oft ist es noch leicht nass. Die Temperaturen liegen bei etwa 15 Grad. Im Laufe des Vormittags bleibt der Himmel bedeckt, es bleibt aber trocken und wird nach und nach wärmer. Mittags liegen wir dann bei guten 21 bis 23 Grad. Am Nachmittag wird's mit rund 29 bis 31 Grad richtig sommerlich. Und das weiterhin unter dichten Wolken. Gegen Abend bleibt es warm, so um die 26 Grad, und der Himmel ist meist weiter bedeckt.
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4: Aktuell ist nichts los auf den Straßen. Ihr kommt gut durch.
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4: Die besten Hits der Stadt bekommt ihr hier auf eurem City Radio. Und ich leg sie für euch auf. Max Lorenz, für euch am Mikro. Moin.
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1: Mit mir Nico. Hi. In Neunkirchen lädt das Kommzentrum am Samstag zum gemütlichen Viertelfest ein. Das kleine Straßenfest setzt ganz auf familiäre Gemeinschaft, lokale Vereine und ein abwechslungsreiches Bühnenprogramm. Für Essen und Trinken zu fairen Preisen ist den ganzen Tag über gesorgt. Wer die Industriekultur mal ganz unkompliziert erleben möchte, kann am Samstag an einer kurzen Führung teilnehmen. Der barrierefreie Rundweg führt euch in 60 Minuten durch das historische alte Hüttenareal in Neunkirchen. Los geht's um 15 Uhr an den Hochöfen.
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0: Ich bin Dirk Zeitler.
1: Am Genfer See starten heute die G7 in den zweiten Tag ihres Gipfeltreffens. Die Staats- und Regierungschefs beraten unter anderem über gemeinsame Positionen, was den Welthandel sowie den Iran- und Ukraine-Krieg angeht. Auch der ukrainische Präsident Zelensky soll bei der Arbeitssitzung im französischen Evian dabei sein. Die Terrororganisation Hamas hat offenbar einen konkreten Anschlag in Europa geplant. Davon gehen deutsche Ermittler aus. Bei einem der Beschuldigten sei ein vorgefertigtes Bekennervideo sichergestellt worden, sagte Generalbundesanwalt Rommel.
2: In diesem Video sei ein Anschlag rund um den zweiten Jahrestag des Überfalls der Hamas auf Israel angekündigt worden, also um den 7. Oktober 2025 herum. Ziel sei es gewesen, Waffen für die Terrororganisation Hamas zu beschaffen. Nur wenige Tage vor dem mutmaßlich geplanten Anschlag hat die Bundesanwaltschaft aber die ersten Verdächtigen in diesem Zusammenhang festgenommen. Insgesamt wurden seit Herbst letzten Jahres 9 mutmaßliche Anhänger der Gruppe festgenommen. Sie sollen Waffen und Munition für die Hamas transportiert und gelagert haben. Fiona Reinhardt, Nachrichtenredaktion.
1: Cyberangriffe, Propaganda, Spionage. In Berlin will Bundesinnenminister Dobrindt heute ein gemeinsames Zentrum zur Abwehr hybrider Bedrohungen eröffnen. Die deutschen Nachrichtendienste, Polizeibehörden aus Bund und Ländern und weitere Behörden werden dort künftig vertreten sein.
3: Die Gefahr hybrider Angriffe wächst stetig. Immer wieder werden mutmaßliche chinesische Agenten in Deutschland entdeckt, aber vor allem Russland ist auf dem Gebiet laut Verfassungsschutz besonders aktiv. Ziel solcher Attacken kann es sein, andere Staaten zu destabilisieren, indem die öffentliche Meinung manipuliert wird, etwa vor Wahlen. Auch staatlich gelenkte Cyberangriffe zählen zum Werkzeugkasten hybrider Kriegsführung. Das neue Zentrum in Berlin soll die Abwehr solcher Attacken organisieren. Tanja Wagner, Nachrichtenredaktion.
1: Zum Sport. Bei der Fußball-WM hat der Iran in der Nacht gegen Neuseeland 2:2 gespielt. Auch die anderen Partien endeten unentschieden. Europameister Spanien und der Außenseiter Kap Verde trennten sich 0:0. Uruguay musste sich gegen Saudi-Arabien mit einem 1:1 zufrieden geben. Auch Belgien schaffte gegen Ägypten nur ein Remis. Die Partie endete 1:1.
4: Und jetzt in Kürze das Wichtigste aus dem Saarland und der Region. Ein 11-Jähriger wurde in Höhe Einöd von mindestens einem Hund schwer verletzt, als er sich über einen Zaun retten wollte. Die Polizei ermittelt zu den genauen Umständen. Auf dem Ortsfest in Völklingen-Werden sorgte ein 18-Jähriger mit einer Schreckschusswaffe für erhebliche Unruhe. Er wurde rasch gefasst, niemand wurde verletzt. Ein Unfall mit 3 Fahrzeugen auf der A620 bei Saarlouis führte zu 4 Leichtverletzten und 2 Stunden Vollsperrung. Ausführliches dazu gleich um 9:30.
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7: Im Saarland startet der Tag grau und feucht. Überall ist der Himmel bedeckt, hier und da gibt's leichten Regen. Dazu liegen die Temperaturen am Morgen so ungefähr zwischen 16 und 21 Grad. In den nächsten Stunden bleibt's erstmal stark bewölkt, aber der Regen hört größtenteils auf. Ab dem Mittag wird's dann deutlich wärmer. Je nach Ort klettern die Werte auf knapp über 30 Grad. Am späten Nachmittag bleibt es meist trocken, weiterhin warm und oft nur noch leicht bis mäßig bewölkt.
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7: Aktuell ist nichts los auf den Straßen. Ihr kommt gut durch.
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7: Ich bin's, Max Lorenz. Und ich bringe euch durch diesen Morgen auf eurem City Radio. Hi.

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1: Die deutsche Nationalmannschaft hat einen perfekten Start in die Weltmeisterschaft hingelegt. Mit 7:1 gewinnt das Team gegen Curaçao. Das sorgt für riesige Begeisterung im ganzen Land. Auch in Saarbrücken feiern tausende Fans auf den Straßen. Schon vor Spielende sammeln sich viele Menschen rund um die Duttweiler Straße. Autos fahren hupend durch die Stadt. Viele schwenken Fahnen aus den Fenstern. Überall sieht man DFB-Trikots und Fanartikel. Die Stimmung ist ausgelassen und erinnert an große Fußballfeste früherer Jahre. Nach dem Abpfiff verwandelt sich die Saarbrücker Innenstadt in eine einzige Feiermeile. Immer mehr Fahrzeuge schließen sich den Autokorsos an. Die Polizei kommt am Abend dazu und regelt den Verkehr an einigen Stellen. Trotz der vielen Menschen bleibt die Stimmung friedlich. Es gibt keine größeren Zwischenfälle. Der viele Verkehr wirkt sich auch auf den Nahverkehr aus. Busse haben zum Teil starke Verspätungen. Einige Linien können die Innenstadt zeitweise nicht mehr anfahren. Gegen 11:30 am Abend beruhigt sich die Lage wieder. Die Fans gehen nach Hause und Saarbrücken wird langsam wieder ruhiger. Viele sind gespannt, wie die nächsten Spiele laufen und ob es bald wieder ähnliche Feiern gibt.
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0: mit Andreas Klein. Hallo.
1: Ein schwerer Hundeangriff hat am Samstagabend in Höhe Einöd bei Pirmasens einen 11-jährigen Jungen verletzt. Das Kind spielte gemeinsam mit einer Freundin auf einem Trampolin. 4 größere Hunde liefen frei über das Grundstück. Am Ausgang des Trampolins näherten sich die Tiere dem Jungen. Er versuchte, durch Überklettern eines Zauns zu entkommen. Dabei biss mindestens ein Hund zu und verletzte das Kind schwer am Bein. Rettungskräfte versorgten den Jungen sofort und brachten ihn ins Krankenhaus. Noch am Abend folgte eine Operation. Die Polizei prüft, wie es zu dem Vorfall kommen konnte. In Völklingen-Werden hat ein Vorfall mit einer Schusswaffe das Ortsfest gestört. Ein maskierter 18-jähriger Mann hat am Samstagabend mehrere Schüsse in die Luft abgegeben. Viele Besucher gerieten in Aufregung und riefen die Polizei. Die Einsatzkräfte fassten den mutmaßlichen Schützen wenige Minuten später in der Nähe des Festgeländes. Bei der Kontrolle entdeckten sie eine Sturmhaube und eine Schreckschusswaffe. Verletzt wurde niemand. Nach Polizeiangaben wollte der junge Mann offenbar einen Bekannten einschüchtern. Gegen ihn laufen Ermittlungen wegen Bedrohung und Verstoßes gegen das Waffengesetz. Nach dem Einsatz kam er wieder auf freien Fuß. Ein Unfall auf der A620 hat am Samstagvormittag bei Saarlouis für lange Staus gesorgt. 3 Fahrzeuge waren in Höhe der Anschlussstellen Wattgassen und Saarlouis Mitte beteiligt. 4 Menschen erlitten leichte Verletzungen. Die Polizei musste die Autobahn für rund 2 Stunden komplett sperren. Rettungskräfte kümmerten sich um die Verletzten. Die Ermittlungen zur Unfallursache laufen. Die Bahnverbindungen im Saarland stehen möglicherweise vor Veränderungen. Laut einer neuen Studie der Eisenbahn- und Verkehrsgewerkschaft könnten Städte wie Saarbrücken langfristig weniger Fernverkehrszüge bekommen. Grund ist der geplante Einstieg des italienischen Anbieters Italo in den deutschen Bahnmarkt. Die Gewerkschaft befürchtet, dass lukrative Strecken profitieren, während weniger ausgelastete Verbindungen in Gefahr geraten. Noch gibt es keine offiziellen Pläne der Bahn oder der Politik. Die Diskussion bleibt aber wichtig für Pendler und Reisende in der Region. Soweit das Neueste aus der Region für den Moment. Weitere Nachrichten findet ihr auf blaulichtreport-saarland.de.
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3: Im Saarland startet der Tag grau und feucht. Überall ist der Himmel bedeckt, hier und da gibt's leichten Regen. Dazu liegen die Temperaturen am Morgen so ungefähr zwischen 16 und 21 Grad. In den nächsten Stunden bleibt's erstmal stark bewölkt, aber der Regen hört größtenteils auf. Ab dem Mittag wird's dann deutlich wärmer. Je nach Ort klettern die Werte auf knapp über 30 Grad. Am späten Nachmittag bleibt es meist trocken, weiterhin warm und oft nur noch leicht bis mäßig bewölkt.
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3: Der aktuelle Blick auf die Straßen im Saarland. A8 von Saarlouis in Richtung Luxemburg. Zwischen Merzig und Merzig-Schwemlingen steht ein liegengebliebenes Fahrzeug. Und B269 von Körprich in Richtung Lebach. Zwischen Körprich und Knorscheid wird ein Unfall aufgenommen. Die Strecke ist voll gesperrt. Kommt gut an.
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3: Mit Max Lorenz. Moin.

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0: Ich bin Dirk Zeitler.
1: Cyberangriffe, Propaganda, Spionage. In Berlin will Bundesinnenminister Dobrindt heute ein gemeinsames Zentrum zur Abwehr hybrider Bedrohungen eröffnen. Die deutschen Nachrichtendienste, Polizeibehörden aus Bund und Ländern und weitere Behörden werden dort künftig vertreten sein.
2: Die Gefahr hybrider Angriffe wächst stetig. Immer wieder werden mutmaßliche chinesische Agenten in Deutschland entdeckt. Aber vor allem Russland ist auf dem Gebiet laut Verfassungsschutz besonders aktiv. Ziel solcher Attacken kann es sein, andere Staaten zu destabilisieren, indem die öffentliche Meinung manipuliert wird, etwa vor Wahlen. Auch staatlich gelenkte Cyberangriffe zählen zum Werkzeugkasten hybrider Kriegsführung. Das neue Zentrum in Berlin soll die Abwehr solcher Attacken organisieren. Tanja Wagner, Nachrichtenredaktion.
1: Am Genfer See starten heute die G7 in den zweiten Tag ihres Gipfeltreffens. Die Staats- und Regierungschefs beraten unter anderem über gemeinsame Positionen, was den Welthandel sowie den Iran- und Ukraine-Krieg angeht. Auch der ukrainische Präsident Zelensky soll bei der Arbeitssitzung im französischen Evian dabei sein. Ein bisschen extra Geld für die Urlaubskasse, davon können viele Beschäftigte nur träumen. Laut einer Auswertung der Hans-Böckler-Stiftung bekommt nicht einmal die Hälfte der Beschäftigten diesen Sommer Urlaubsgeld. Besonders groß sind die Unterschiede zwischen Beschäftigten mit und ohne Tarifvertrag.
3: Wer einen Tarifvertrag hat, bekommt deutlich häufiger Urlaubsgeld. Fast 3/4 der Beschäftigten da bekommen den Zuschuss. Ohne Tarifvertrag ist es nur etwa jeder Dritte. Im Westen gibt es den Bonus häufiger als im Osten. Männer bekommen ihn bundesweit öfter als Frauen. Und auch bei der Höhe gibt's große Unterschiede. Je nach Branche reicht das Urlaubsgeld von nicht einmal 200 Euro bis fast 3000 Euro. Für den Sommerurlaub kann das, wenn man sich die aktuellen Preise anschaut, einen ziemlich großen Unterschied machen. Zoe Tassovali, Nachrichtenredaktion.
1: Zum Sport: bei der Fußball-WM hat der Iran in der Nacht gegen Neuseeland 2:2 gespielt. Auch die anderen Partien endeten unentschieden. Europameister Spanien und der Außenseiter Kap Verde trennten sich 0:0. Uruguay musste sich gegen Saudi-Arabien mit einem 1:1 zufrieden geben. Auch Belgien schaffte gegen Ägypten nur ein Remis. Die Partie endete 1:1.
4: Und jetzt in Kürze das Wichtigste aus dem Saarland und der Region. Ein 11-jähriger Junge ist in Höhe Einöd nach einer Hundeattacke schwer verletzt worden und musste sofort operiert werden. Die Polizei ermittelt zum genauen Ablauf. In Völklingen-Werden sorgte ein maskierter 18-Jähriger mit einer Schreckschusswaffe für Panik auf dem Ortsfest. Er wurde rasch gefasst, verletzt wurde niemand. 3 Fahrzeuge kollidierten auf der A620 bei Saarlouis. 4 Menschen wurden leicht verletzt und es kam zu langen Staus durch stundenlange Vollsperrung. Ausführliches dazu gleich um 9:30.
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7: Im Saarland ist es gerade dicht bewölkt, trocken und knapp über 17 Grad. Die Wolken hängen fast überall ziemlich kompakt. Im Lauf des Vormittags wird's dann schnell wärmer. Bis zum Nachmittag sind in vielen Orten um die 30 Grad drin. Und es bleibt weiter bedeckt oder höchstens mal locker bewölkt. Am Abend ist es immer noch angenehm warm mit gut 20 Grad und je nach Ort lockert's ein bisschen auf. Regen ist nirgends in Sicht.
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7: Der aktuelle Blick auf die Straßen im Saarland. A8 von Saarlouis in Richtung Luxemburg zwischen Merzig-Schwemlingen und Merzig-Wellingen steht ein liegengebliebenes Fahrzeug. Und B269 von Körbrich in Richtung Lebach zwischen Körbrich und Knorscheid wird ein Unfall aufgenommen. Wir wünschen euch eine gute Fahrt.
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7: Hi, ich bin Max Lorenz in der Morning Show auf eurem City Radio. Schön, dass ihr da seid.

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1: Der St. Johanna-Markt ist während der Fußball-WM wieder ein echtes Zentrum für Fans. Viele Leute feiern dort gemeinsam, schauen die Spiele auf großen Bildschirmen und tragen Deutschland-Trikots. Die Stimmung ist fröhlich, oft bis spät am Abend. Viele Besucher haben diesen Jubel in den letzten Jahren vermisst. Für die Veranstalter bringt das Public Viewing aber auch Probleme mit sich. Mehrere Gastronomen berichten, dass viele Gäste während der Spiele lange an den Tischen sitzen, aber nur wenig bestellen. Manche bringen sogar Getränke oder Essen von zu Hause mit und verzehren das direkt vor Ort. Das ärgert die Wirte sehr. Der Aufwand für die Public Viewing-Abende ist groß. Die Wirte müssen Bildschirme aufbauen, Technik bezahlen, zusätzliches Personal einstellen und hohe Gebühren für die Übertragungen zahlen. Viele investieren bewusst, um den Fans ein besonderes Erlebnis zu bieten und die Innenstadt lebendig zu halten. Trotzdem freuen sich die Gastronomen über die tolle Stimmung auf dem Platz. Sie hoffen aber, dass alle Besucher ihre Arbeit mehr wertschätzen. Wer ein Fußballspiel genießt, kann mit einer Bestellung die Betriebe unterstützen. So bleibt das Public Viewing für alle auch in Zukunft möglich.

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0: mit Andreas Klein, hallo. Ein 11-jähriger Junge ist am Samstagabend in Höhe Innöd bei Pirmasens schwer verletzt worden. Mehrere große Hunde haben ihn gebissen, als er nach dem Spielen mit einer Freundin das Trampolin verlassen hat. Beim Versuch, sich über einen Zaun zu retten, wurde der Junge am Bein attackiert. Rettungskräfte brachten ihn ins Krankenhaus. Noch am selben Abend wurde er operiert. Wie es zu dem Angriff kommen konnte, untersucht jetzt die Polizei. Große Aufregung gab es am Samstagabend auf dem Ortsfest in Völklingen-Werden. Ein 18-jähriger Mann hat dort mit einer Schreckschusspistole mehrfach in die Luft geschossen. Die Polizei war schnell vor Ort und konnte den Tatverdächtigen wenige hundert Meter entfernt festnehmen. Verletzt wurde niemand. Der Mann wollte offenbar den neuen Freund seiner Ex-Freundin einschüchtern. Die Polizei ermittelt wegen Bedrohung und Verstoßes gegen das Waffengesetz. Nach den Untersuchungen durfte der Mann wieder nach Hause. Auf der A620 bei Saarlouis hat sich am Samstagvormittag ein Unfall mit drei Autos ereignet. Vier Menschen haben dabei leichte Verletzungen erlitten. Rettungskräfte kümmerten sich um die Betroffenen. Die Autobahn blieb für 2 Stunden voll gesperrt. Es gab lange Staus und große Behinderungen im Verkehr. Die Polizei sammelt Hinweise zum Unfallhergang. Mögliche Änderungen im Fernverkehr beschäftigen derzeit das Saarland. Die Eisenbahn- und Verkehrsgewerkschaft warnt, mit einem neuen privaten Bahnkonkurrenten könnten Städte wie Saarbrücken weniger Fernzüge bekommen. Noch hat die Deutsche Bahn keine Pläne zur Streichung von Verbindungen bekannt gegeben, doch Experten sehen mögliche Nachteile für die Region, weil der Saarbrücker Hauptbahnhof das Tor zu Wirtschaftszentren wie Rhein-Main und Baden-Württemberg ist. Ob am Ende wirklich Züge gestrichen werden, steht aber noch nicht fest. Soweit das Neueste aus der Region für den Moment. Weitere Nachrichten findet ihr auf blaulichtreport-saarland.de.
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2: Im Saarland ist es gerade dicht bewölkt, trocken und knapp über 17 Grad. Die Wolken hängen fast überall ziemlich kompakt. Im Lauf des Vormittags wird's dann schnell wärmer. Bis zum Nachmittag sind in vielen Orten um die 30 Grad drin. Und es bleibt weiter bedeckt oder höchstens mal locker bewölkt. Am Abend ist es immer noch angenehm warm mit gut 20 Grad und je nach Ort lockert's ein bisschen auf. Regen ist nirgends in Sicht.
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2: Der aktuelle Blick auf die Straßen im Saarland. A8 von Saarlouis in Richtung Luxemburg zwischen Merzig-Schwemlingen und Merzig-Wellingen besteht Gefahr durch ein liegen gebliebenes Fahrzeug. B269 von Körprich in Richtung Lebach zwischen Körprich und Knorscheid wird ein Unfall aufgenommen. L305 in beiden Richtungen zwischen B268 Heusweiler Straße und B268 in Eiweiler besteht Gefahr durch Tiere auf der Fahrbahn. Und A8 von Luxemburg in Richtung Saarlouis in Höhe Autobahndreieck Saarlouis wird aktuell auf der Strecke gearbeitet. Kommt gut an!
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2: Guten Morgen, mein Name ist Max Lorenz auf eurem City Radio.
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1: Goofy ist ein 6 Jahre alter Drahthaarrüde und lebt seit 2021 im Tierheim Linksbachhof. Er ist ein selbstbewusster und mutiger Kerl, der eine klare Führung braucht. Seinen vertrauten Menschen gegenüber zeigt er sich freundlich und verspielt, bei Fremden ist er eher distanziert. Goofy ist sehr sportlich und liebt Aktivitäten wie Joggen oder Wandern. Wir suchen für ihn ein Zuhause bei erfahrenen Haltern ohne Kinder, die ihm nötige Struktur, Sicherheit und ausreichend Auslastung im Alltag bieten können.

0: Ich bin Dirk Zeitler. Die G7-Staaten wollen nach der Einigung auf ein Abkommen zur Beendigung des Iran-Kriegs auch die stockenden Ukraine-Verhandlungen wieder in Gang bringen. An den Beratungen beim Gipfel der führenden demokratischen Wirtschaftsmächte im französischen Evian will auch der ukrainische Präsident Zelensky teilnehmen. G7-Mitglieder sind neben Deutschland und Frankreich auch Großbritannien, Italien, Japan, Kanada, die USA und die EU. Frankreich hat in diesem Jahr den Vorsitz. Die Bundesregierung verspricht Milliarden zum Bau günstigen Wohnraums. In der Realität wird das Angebot aber immer knapper. Das hat eine Anfrage der Linken an das Bundesbauministerium ergeben. Demnach gab es im vergangenen Jahr unterm Strich 20.000 Sozialwohnungen weniger als noch ein Jahr zuvor.
1: Bundesbauministerin Huberts will den Abwärtstrend stoppen und beim Bund bis 2029 rund 23,5 Milliarden Euro für den Bau neuer Sozialwohnungen locker machen. Vielerorts fallen aber deutlich mehr Wohnungen aus der Sozialbindung als neue entstehen. Vor allem in NRW, Berlin und Bayern ist die Lücke besonders groß. In Summe gibt es in Deutschland noch rund 1 Million Sozialwohnungen. 1 Million zu wenig, moniert die Linke. Tanja Wagner, Nachrichtenredaktion.
0: Fast jedes Kind der Welt ist laut UNICEF mindestens einer Klimagefahr ausgesetzt. Das geht aus dem Kinderklimarisikenbericht 2026 hervor. Mit Klimagefahren sind zum Beispiel Dürren, extreme Hitze über 35 Grad und Hitzewellen gemeint.
2: Kinder leiden laut UNICEF stärker unter den Folgen des Klimawandels als Erwachsene. In Deutschland sei die Grundversorgung zwar sehr gut, trotzdem seien auch hier rund 97% der Kinder von mindestens einer Klimaauswirkung betroffen. Etwas mehr als die Hälfte erlebe sogar mindestens 2 gleichzeitig. Hitzewellen und Dürren seien hier dominierend, heißt es von UNICEF. Weltweit seien Kinder in der Sahelregion in Afrika mit am stärksten von Klimaauswirkungen betroffen, gefolgt von Bangladesch, Myanmar und Pakistan. Fiona Reinhardt, Nachrichtenredaktion.
0: Ein starkes Erdbeben hat die indonesische Insel Sulawesi erschüttert. Nach Angaben der US-Erdbebenwarte und des Deutschen Geoforschungszentrums ereignete sich das Beben der Stärke von 6,7 in einer eher geringen Tiefe von 10 Kilometern nahe der Stadt Palu im Zentrum Sulawesis. Über Schäden und Verletzte wurde zunächst nichts bekannt.
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0: Dirk Zeitler. In Berlin nimmt heute das Zentrum zur Abwehr hybrider Bedrohungen die Arbeit auf. Mit dem neuen Zentrum sollen Kampagnen und Attacken von Staaten wie Russland frühzeitig erkannt werden. So können die Sicherheitsbehörden von Bund und Ländern hybride Angriffe künftig besser kontern.
1: Das neue Zentrum ist quasi eine Austauschplattform. Vertreter verschiedener Organisationen sollen hier in Zukunft regelmäßig zusammenkommen. Dazu gehören zum Beispiel die Nachrichtendienste, die Polizeibehörden von Bund und Ländern und das Bundesamt für Sicherheit in der Informationstechnik. So sollen sie hybride Angriffe früh genug erkennen und im besten Fall verhindern. Gemeint sind damit Angriffe, die militärische, wirtschaftliche, geheimdienstliche und propagandistische Mittel kombinieren. Also zum Beispiel Cyberattacken und die Beeinflussung der öffentlichen Meinung, besonders vor Wahlen. Fiona Reinhardt, Nachrichtenredaktion.
0: Die G7-Staaten wollen nach der Einigung auf ein Abkommen zur Beendigung des Iran-Kriegs auch die stockenden Ukraine-Verhandlungen wieder in Gang bringen. An den Beratungen beim Gipfel der führenden demokratischen Wirtschaftsmächte im französischen Evian will auch der ukrainische Präsident Zelensky teilnehmen. G7-Mitglieder sind neben Deutschland und Frankreich auch Großbritannien, Italien, Japan, Kanada, die USA und die EU. Die Bundesregierung verspricht Milliarden zum Bau günstigen Wohnraums. In der Realität wird das Angebot aber immer knapper. Das hat eine Anfrage der Linken an das Bundesbauministerium ergeben. Demnach gab es im vergangenen Jahr unterm Strich 20.000 Sozialwohnungen weniger als noch ein Jahr zuvor.
2: Bundesbauministerin Huberts will den Abwärtstrend stoppen und beim Bund bis 2029 rund 23,5 Milliarden Euro für den Bau neuer Sozialwohnungen locker machen. Vielerorts fallen aber deutlich mehr Wohnungen aus der Sozialbindung als neue entstehen. Vor allem in NRW, Berlin und Bayern ist die Lücke besonders groß. In Summe gibt es in Deutschland noch rund 1 Million Sozialwohnungen. 1 Million zu wenig, moniert die Linke. Tanja Wagner, Nachrichtenredaktion.
0: Der letzte Transport mit radioaktiven Abfällen aus der Aufbereitungsanlage Sellafield in Großbritannien hat Deutschland erreicht. Das Schiff traf mit den letzten 7 Castor-Behältern aus der Wiederaufbereitung am Morgen in Brunsbüttel ein. Die Behälter sollen voraussichtlich am Mittwoch in das Zwischenlager des stillgelegten Kernkraftwerks Brockdorf transportiert werden. Die genaue Route ist geheim.
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0: doch, Zeitler.
1: Bundeskanzler Friedrich Merz hat Donald Trump beim G7-Gipfel mit einem Geburtstagsgeschenk passend zur Fußball-WM überrascht. Der CDU-Chef überreichte dem US-Präsidenten ein Trikot in den Farben der deutschen Fußballnationalmannschaft. Spielername Trump, Nummer 47. Der Republikaner ist der 47. Präsident der Vereinigten Staaten. Am Sonntag feierte er seinen 80. Geburtstag. In Berlin nimmt heute das Zentrum zur Abwehr hybrider Bedrohungen die Arbeit auf. Mit dem neuen Zentrum sollen Kampagnen und Attacken von Staaten wie Russland frühzeitig erkannt werden. So können die Sicherheitsbehörden von Bund und Ländern hybride Angriffe künftig besser kontern.
2: Das neue Zentrum ist quasi eine Austauschplattform. Vertreter verschiedener Organisationen sollen hier in Zukunft regelmäßig zusammenkommen. Dazu gehören zum Beispiel die Nachrichtendienste, die Polizeibehörden von Bund und Ländern und das Bundesamt für Sicherheit in der Informationstechnik. So sollen sie hybride Angriffe früh genug erkennen und im besten Fall verhindern. Gemeint sind damit Angriffe, die militärische, wirtschaftliche, geheimdienstliche und propagandistische Mittel kombinieren, also zum Beispiel Cyberattacken und die Beeinflussung der öffentlichen Meinung, besonders vor Wahlen. Fiona Reinhardt, Nachrichtenredaktion.
1: Deutschland wächst nicht mehr. Die Bevölkerungszahl sank zum Jahresende auf 83,5 Millionen Menschen. Das waren laut Statistischem Bundesamt 0,1% weniger als im Jahr zuvor. Seit 2011 war die Bevölkerung mit Ausnahme des Corona-Jahres 2020 kontinuierlich gewachsen.
3: Der Grund liegt auf der Hand. Es gibt einfach mehr Sterbefälle als Geburten bei uns. Außerdem sind relativ viele Menschen weggezogen aus Deutschland im vergangenen Jahr. Deutlich weniger als noch zuvor sind zu uns gekommen. Auch die ausländische Bevölkerung, die wächst kaum. Nur eine einzige Gruppe, die legt zu, die Älteren. Und auch drei Bundesländer crashen den Trend. Berlin, Hamburg und Bremen melden nämlich ein kleines Bevölkerungsplus. Claudia Wächter, Nachrichtenredaktion.
1: Der letzte Transport mit radioaktiven Abfällen aus der Aufarbeitungsanlage Sellafield in Großbritannien hat Deutschland erreicht. Das Schiff traf mit den letzten 7 Castor-Behältern am Morgen in Brunsbüttel ein. Die Behälter sollen voraussichtlich morgen in das Zwischenlager des stillgelegten Kernkraftwerks Brockdorf transportiert werden.
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0: Beisein von Vertretern mehrerer Sicherheitsbehörden hat Bundesinnenminister Dobrindt ein gemeinsames Zentrum von Bund und Ländern zur Abwehr hybrider Bedrohungen eröffnet. Dort werden künftig Beamte aus Polizeibehörden, den Nachrichtendiensten und weiteren Behörden regelmäßig Erkenntnisse austauschen, auch um gegebenenfalls schnell Abwehrmaßnahmen ergreifen zu können. Die hybriden Bedrohungen würden ständig wachsen, sagte Dobrindt.
1: Fremde Mächte, sie attackieren uns mit Spionage, Sabotage, Cyberangriffen, Desinformationskampagnen.
0: Gleichzeitig kündigte der Minister einen baldigen Kabinettsbeschluss zu den geplanten zusätzlichen Befugnissen für den Bundesnachrichtendienst und das Bundesamt für Verfassungsschutz an. Bundeskanzler Friedrich Merz hatte Donald Trump beim G7-Gipfel mit einem Geburtstagsgeschenk passend zur Fußball-WM überrascht. Merz überreichte dem US-Präsidenten ein Trikot in den Farben der deutschen Nationalmannschaft. Spielername Trump, Nummer 47. Der Republikaner ist der 47. Präsident der Vereinigten Staaten. Am Sonntag feierte er seinen 80. Geburtstag. Die Produktion von Batterien ist in Deutschland auf Rekordniveau gestiegen. 2025 stieg die Herstellung um 11% auf gut 8 Milliarden Euro. Das teilte der Verband der Elektro- und Digitalindustrie mit. Hauptgrund für den Anstieg ist die stark gestiegene Produktion von E-Autos.
2: Auch in diesem Jahr dürfte der Batteriemarkt weiter wachsen, heißt es. Angetrieben von der stark gestiegenen Produktion von E-Autos und der hohen Nachfrage im Speichermarkt. Aber die Elektroindustrie warnt. Besonders im Bereich der Lithium-Ionen-Batterien sei Deutschland noch zu abhängig von Asien. China bleibe hier Hauptlieferant. Gerade mit Blick auf kritische Sektoren wie Verteidigung und Rechenzentren sei das problematisch. Fiona Reinhardt, Nachrichtenredaktion.
0: Das Bundesdigitalministerium stellt eine KI-Software zur Verfügung, die Verwaltungsverfahren in Ländern und Kommunen deutlich beschleunigen soll. Die Lösung stehe ab sofort bereit, teilte das Ministerium in Berlin mit. Umfangreiche Anträge, Planungs- und Genehmigungsverfahren sollen damit schneller bearbeitet werden können. Digitalminister Wildberger spricht von einem wichtigen Beitrag zur Staatsmodernisierung.
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0: Ich bin Tine Klimach. Das Europaparlament hat die Umsetzung des umstrittenen Zollabkommens mit den USA gebilligt. Die Abgeordneten stimmten in Straßburg dafür, Zölle auf Industriegüter abzuschaffen und US-Agrarprodukten einen besseren Marktzugang zu gewähren. Zudem sollen die USA bis Jahresende Zölle auf Waschmaschinen und andere Produkte mit Stahlanteil auf höchstens 15% setzen. Wenn das nicht geschieht, will die EU solche Zölle prüfen. Beim Gipfel der 7 großen Industrienationen im französischen Evian ging es am Morgen um die künftige Unterstützung der Ukraine. Die Staats- und Regierungschefs unter anderem aus Deutschland, Frankreich und den USA tauschten sich mit ihrem Gast, dem ukrainischen Präsidenten Selenskyj, aus.
1: Selenskyj traf am Morgen hier in Evian ein und wurde von Präsident Macron zu einem separaten Gespräch empfangen, ehe es in die Beratungen in großer Runde ging. Dabei wurde mit Spannung erwartet, wie sich US-Präsident Trump zu den europäischen Forderungen äußert, stärker in die Verhandlungen mit Moskau einbezogen zu werden. Bislang blieb Europa bei direkten Gesprächen zu einem Frieden in der Ukraine außen vor. Die Hoffnung, bei einer diplomatischen Lösung des Konflikts voranzukommen, äußerte nicht nur Bundeskanzler Merz. Auch Trump zeigte sich optimistisch, was eine Verhandlungslösung angeht. Aus Evian, Michael Evers.
0: Der in 2 Wochen auslaufende Tankrabatt ist laut der Monopolkommission zu einem großen Teil, aber nicht vollständig, bei den Verbrauchern angekommen. In einer ersten Bilanz schätzt das unabhängige Beratergremium der Bundesregierung, dass von den fast 17 Cent pro Liter je nach Kraftstoff zwischen 15 und 16 Cent weitergegeben wurden.
2: Unterm Strich bedeutet das, bis zu 200 Millionen Euro kommen nicht bei uns Verbrauchern an. Vor allem wer Diesel tankt, hat das Nachsehen. Da fiel der Preisrückgang durch den Tankrabatt niedriger aus als bei Superbenzin. Auffällig auch, vor allem im Norden und Westen des Landes wurde die Steuersenkung am meisten weitergegeben. Heißt für die Experten, nicht auf allen Ebenen funktioniert der Wettbewerb. Ende des Monats läuft der Tankrabatt aus. Claudia Wächter, Nachrichtenredaktion.
0: Damit nicht jede Sicherheitsbehörde alleine vor sich hin werkelt, soll der Austausch zu drohenden und akuten hybriden Angriffen intensiviert werden. Dazu wurde heute ein gemeinsames Zentrum von Bund und Ländern zur Abwehr hybrider Bedrohungen eröffnet. Dort werden künftig Beamte aus Polizeibehörden, den Nachrichtendiensten und weiterer Behörden regelmäßig Erkenntnisse austauschen.
3: Und jetzt in Kürze das Wichtigste aus dem Saarland und der Region. Die erste große Hitzewelle des Jahres rollt mit Temperaturen bis 35 Grad auf das Saarland zu. Vorsicht vor Hitze, Tropennächten und möglichen Gewittern. Nach einem schweren Frontalzusammenstoß auf der B269 bei Lebach wurden 4 Menschen verletzt. Die Straße blieb für Stunden gesperrt. In Höhe Einöd in der Pfalz wurde ein 11-jähriger Junge von mindestens einem Hund schwer verletzt und musste notoperiert werden. Ausführliches dazu gleich um 9:30.
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6: Im Saarland ist es im Moment bedeckt. Die Temperaturen liegen bei etwa 24 Grad. Die Luft ist ein bisschen schwül, aber noch gut auszuhalten. Jetzt am Nachmittag bleibt es dicht bewölkt. Und in vielen Orten wird so zwischen 26 und knapp 30 Grad warm. Gegen Abend bleibt es meistens bewölkt bei ungefähr 20 Grad. In der Nacht kühlt es dann auf rund 16 Grad ab, die Wolken bleiben da und Regen ist nicht in Sicht.
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6: Der aktuelle Blick auf die Straßen im Saarland. Ihr fahrt auf der A6 von Kaiserslautern in Richtung Metz-Saarbrücken in Höhe Autobahndreieck Saarbrücken. Ihr fahrt auf der A8 von Luxemburg in Richtung Saarlouis in Höhe Autobahndreieck Saarlouis. Und ihr fahrt auf der A62 von Nonnweiler in Richtung Landstuhl in Höhe Parkplatz am Karlswald. Wir wünschen euch eine gute Fahrt.
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6: Mit Lena Voss, hallo.

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1: Auf dem St. Johanna Markt gibt es zur Fußball-Weltmeisterschaft wieder volle Ränge und beste Stimmung. Viele von euch genießen das Public Viewing an den Großbildschirmen. Man sieht Fans in Deutschland-Trikots, es wird viel gejubelt und bis spät gefeiert. Für die Gäste wirkt das alles wie ein voller Erfolg. Einige Gastronomen vor Ort sehen die Situation aber auch kritisch. Sie berichten, dass viele Gäste während der Spiele lange Tische besetzen, aber dabei nur wenig konsumieren. Häufig bringen auch Besucher eigene Getränke oder Speisen mit und verzehren diese in den Lokalen. Das ist für die Betreiber ein echtes Problem. Die Organisation der Fußballabende kostet die Gastronomen nämlich viel Geld. Großbildschirme, Technik, mehr Personal und auch Lizenzgebühren müssen sie schon vor dem Anpfiff bezahlen. Viele investieren viel, um euch ein besonderes Erlebnis zu bieten und die Innenstadt während der WM lebendig zu machen. Die Gastronomen freuen sich zwar über die tolle Atmosphäre, wünschen sich aber mehr Unterstützung. Wer das Public Viewing genießt, kann die Betriebe mit einer Bestellung unterstützen. So helfen alle mit, dass es auch in Zukunft Fußballabende unter freiem Himmel gibt.
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0: mit Andreas Klein. Hallo. Das Saarland steht vor der ersten großen Hitzewelle des Jahres. Schon ab heute steigen die Temperaturen vielerorts kräftig an. Mitte der Woche erwarten Meteorologen Werte über 30 Grad, zum Wochenende sogar bis zu 35 Grad. Die Nächte bleiben warm, Tropennächte mit über 20 Grad sind angekündigt. Badegäste, Eisliebhaber und Biergartenfreunde finden jetzt beste Bedingungen vor. Die langen Sommertage laden zu Ausflügen ein. Doch die Hitze birgt auch Risiken. Unwetter mit Gewittern und stürmischen Böen sind möglich, besonders gegen Ende der Woche. Experten raten, viel trinken, direkte Sonne meiden und auf Kinder, ältere Menschen und Haustiere achten. In den Städten kann es besonders heiß werden. Auf der B269 zwischen Körprich und Knorscheid gab es am Morgen einen schweren Verkehrsunfall. 4 Menschen wurden verletzt. Ein Autofahrer geriet aus bisher ungeklärter Ursache auf die Gegenfahrbahn und prallte frontal mit einem entgegenkommenden Fahrzeug zusammen. Im zweiten Wagen saßen eine Frau und ihre 2 Kinder. Alle wurden ins Krankenhaus gebracht. Wie schwer sie verletzt sind, steht noch nicht fest. Die Straße war mehrere Stunden voll gesperrt. Es kam zu langen Staus. Auch Buslinien waren betroffen. Die Polizei untersucht weiter die Unfallursache und will nachberichten. In der Pfalz in Höhe Einöd bei Pirmasens hat am Samstag ein Hund einen 11-jährigen Jungen schwer verletzt. Das Kind spielte auf einem Privatgrundstück mit einer Freundin, als sich der Vorfall ereignete. 4 große Hunde liefen dort frei herum. Als der Junge das Trampolin verließ, näherten sich die Tiere. Er versuchte, über einen Zaun zu fliehen, dabei wurde er ins Bein gebissen. Notarzt und Rettungsdienst kümmerten sich um ihn. Er kam ins Krankenhaus und wurde noch am Abend operiert. Die Polizei klärt, wie es zu der Attacke kam. Aufregung am Samstagabend beim Ortsfest in Völklingen-Werden. Ein maskierter Mann hat dort laut Polizei mit einer Schreckschusswaffe mehrere Schüsse in die Luft abgegeben. Besucher alarmierten die Polizei. Die Beamten konnten den 18-jährigen Verdächtigen kurze Zeit später festnehmen. Verletzt wurde niemand, aber die Situation sorgte für Unruhe. Offenbar wollte der Mann den Begleiter seiner Ex-Freundin einschüchtern. Gegen ihn laufen jetzt Ermittlungen wegen Bedrohung und Verstoß gegen das Waffengesetz. Soweit das Neueste aus der Region für den Moment. Weitere Nachrichten findet ihr auf blaulichtreport-saarland.de.
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3: Im Saarland ist es im Moment bedeckt. Die Temperaturen liegen bei etwa 24 Grad. Die Luft ist ein bisschen schwül, aber noch gut auszuhalten. Jetzt am Nachmittag bleibt es dicht bewölkt und in vielen Orten wird so zwischen 26 und knapp 30 Grad warm. Gegen Abend bleibt es meistens bewölkt bei ungefähr 20 Grad. In der Nacht kühlt es dann auf rund 16 Grad ab, die Wolken bleiben da und Regen ist nicht in Sicht.
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3: Der aktuelle Blick auf die Straßen im Saarland. A1 von Saarbrücken von der Heid in Richtung Trier. Zwischen Saarbrücken von der Heid und Saarbrücken Neuhaus besteht Gefahr durch ein liegen gebliebenes Fahrzeug. Und A6 von Kaiserslautern in Richtung Metz-Saarbrücken. In der Nähe von Autobahndreieck Saarbrücken wird aktuell auf der Strecke gearbeitet. Kommt gut an!
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3: Mit mir geht's durch den City Radio Nachmittag. Mein Name ist Lena Voss. Tach!

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0: Ich bin Tine Klimach. Nach jahrelangem Ringen ist der nächste Schritt im Handelsstreit zwischen der EU und den USA gemacht. Das Europaparlament hat das umstrittene Zollabkommen gebilligt. Allerdings knüpfen die Abgeordneten ihre Zustimmung an klare Bedingungen.
1: Das EU-Parlament hatte die Zustimmung zum Handelsdeal mit den USA verzögert, denn zwischenzeitlich hatte US-Präsident Trump wieder höhere Zölle als vereinbart angekündigt. Das Parlament knüpfte sein Ja also an zwei Bedingungen. Erstens können die Vereinbarungen wieder ausgesetzt werden, falls neue US-Erhöhungen kommen. Und zweitens solle Trump Zölle auf Waschmaschinen und Produkte mit Stahlanteil auf 15% reduzieren. Falls nicht, will die EU ebenfalls solche Zölle prüfen. Insgesamt geht es hier um 30% des weltweiten Handels. Aus Brüssel, Dieter Ebeling.
0: Eine weitere Verhandlungsrunde zwischen den USA und dem Iran soll direkt nach der Unterzeichnung des verhandelten Rahmenabkommens am Freitag in der Schweiz beginnen. Diese weiteren Gespräche sollen innerhalb von 60 Tagen abgeschlossen werden, sagt Irans Außenminister Rakhchi nach Angaben der Nachrichtenagentur Tasnim. Ein Ende des Kriegs schließe außerdem ein Ende der israelischen Besetzung von Gebieten im Libanon mit ein, sagte Rakhchi weiter. Trotz der zunehmenden Verbreitung von Selbstbedienungskassen zieht die deutliche Mehrheit klassische Kassen mit Personal vor. Laut einer Umfrage des Marktforschungsinstituts Kantar stellen sich 67% lieber an, als selbst zu scannen.
2: Die meisten Befragten bevorzugen die klassischen Kassen, weil sie lieber mit Menschen als mit Maschinen zu tun haben. 40% stellen sich aus Gewohnheit an und fast genauso viele zahlen lieber mit Bargeld, was an den meisten Kassen mit Selbstscanner nicht möglich ist. Bei jungen Menschen sind die Kassen zum Selberscannen allerdings durchaus beliebt. Sie sagen, hier habe ich weniger Zeitdruck, kürzere Wartezeiten und hier kann ich besser sehen, dass die Preise und Anzahl der Produkte korrekt erfasst werden. Aus Berlin, Uli Reitinger.
0: Kanzler Friedrich Merz hat Donald Trump beim G7-Gipfel mit einem Geburtstagsgeschenk passend zur Fußball-Weltmeisterschaft überrascht. Merz überreichte dem US-Präsidenten ein Trikot in den Farben der deutschen Fußballnationalmannschaft. Spielername Trump, Nummer 47. Der Republikaner ist der 47. Präsident der USA. Am Sonntag feierte er seinen 80. Geburtstag.
3: Und jetzt in Kürze das Wichtigste aus dem Saarland und der Region. Die erste Hitzewelle des Jahres bringt dem Saarland bis zu 35 Grad und Tropennächte. Meteorologen warnen vor kräftigen Gewittern zum Wochenende. Auf der B269 bei Lebach wurden bei einem schweren Frontalcrash 4 Menschen verletzt, darunter 2 Kinder. Die Straße blieb stundenlang voll gesperrt. In der Pfalz wurde ein 11-Jähriger von einem Hund schwer verletzt und musste noch am selben Abend operiert werden. Die Polizei ermittelt. Ausführliches dazu gleich um halb.
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6: Im Saarland ist gerade bedeckt bis überwiegend bewölkt und dazu frühsommerlich warm mit rund 26 Grad. Regen ist im Moment keiner dabei. In den nächsten Stunden bleibt's meist grau, die Sonne zeigt sich nur selten. Bis zum Abend halten sich die Wolken und die Temperaturen gehen nach und nach auf knapp über 20 Grad zurück. In der Nacht bleibt's überwiegend bewölkt, trocken und angenehm mild bei etwa 17 Grad.
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6: Der aktuelle Blick auf die Straßen im Saarland. A1 von Saarbrücken in Richtung Trier. Zwischen Saarbrücken von der Heid und Saarbrücken-Neuhaus besteht Gefahr durch ein liegen gebliebenes Fahrzeug. A8 von Karlsruhe in Richtung Neunkirchen. Zwischen Einöd und Limbach Gefahr durch 2 defekte Fahrzeuge auf dem Standstreifen. Und A6 von Kaiserslautern in Richtung Metz-Saarbrücken. In Höhe Autobahndreieck Saarbrücken wird auf der Strecke gearbeitet. Kommt gut an.
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6: Eure gute Laune Stimme im Studio ist Lena Voss. Servus.

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1: Auf der A62 hat es am Sonntagnachmittag einen schweren Verkehrsunfall gegeben. In Höhe der Anschlussstelle Kuse hat eine Autofahrerin die Kontrolle über ihr Fahrzeug verloren. Der Wagen ist daraufhin von der Fahrbahn abgekommen und hat sich im Grünstreifen überschlagen. Die Frau ist 55 Jahre alt und kommt aus dem Kreis Südwestpfalz. Sie war mit einem Daimler-Benz in Richtung Pirmasens unterwegs. Nach Angaben der Polizei hat sie bei dem Unfall nur leichte Verletzungen erlitten. Trotzdem ist ein Rettungshubschrauber angefordert worden. Die Fahrerin wurde für weitere Untersuchungen ins Universitätsklinikum Homburg geflogen. Am Auto ist Totalschaden entstanden. Die Polizei schätzt den Schaden auf etwa 90.000 Euro. Für die Landung und den Start des Rettungshubschraubers hat die Polizei die A62 komplett gesperrt. Die Sperrung hat etwa 30 Minuten gedauert. Warum es zu dem Unfall gekommen ist, muss die Polizei noch klären.
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0: mit Andreas Klein. Hallo. Die Polizei in Saar Louis sucht einen unbekannten Mann. Er steht im Verdacht, mit zwei Komplizen versucht zu haben, Waren aus dem Globusmarkt in Saar Louis zu stehlen. Der Vorfall passierte am 30. September mittags. Zwei Männer packten Lebensmittel, Hygieneartikel, Kleidung, Kaffeevollautomaten und Spielzeug in einen Einkaufswagen. Ein dritter Mann wartete am Eingang. Als ein Ladendetektiv eingriff, flohen alle drei. Die Polizei hat zwei Tatverdächtige bereits identifiziert. Der dritte Mann ist weiterhin unbekannt. Überwachungskameras haben ihn gefilmt. Die Polizei bittet um Hinweise aus der Bevölkerung. Im Saarland steht die erste große Hitzewelle des Jahres bevor. Schon heute klettern die Temperaturen vielerorts über 30 Grad. Bis zum Wochenende erwarten Meteorologen Werte bis zu 35 Grad. Auch nachts bleibt es warm, die Temperaturen sinken oft nicht unter 20 Grad. Die Freibäder, Eisdielen und Biergärten rechnen mit vielen Besuchern. Doch die Hitze bleibt nicht ohne Risiko. Gegen Ende der Woche kann es zu heftigen Gewittern kommen, mit Starkregen, Hagel und Sturm. Experten raten, viel trinken, die Mittagssonne meiden und auf Kinder, Ältere und Tiere achten. Bei einem schweren Unfall auf der B-269 zwischen Körprich und Knorscheid sind gestern Morgen vier Menschen verletzt worden. Ein 52-jähriger Fahrer kam aus noch nicht geklärter Ursache auf die Gegenfahrbahn. Es kam zum Frontalzusammenstoß mit einem entgegenkommenden Wagen. In diesem saßen eine Frau und ihre beiden Kinder. Alle Personen mussten ins Krankenhaus gebracht werden. Die B-269 war über zwei Stunden gesperrt. Es kam zu langen Staus. Auch Busse waren betroffen. Die Polizei ermittelt noch zum genauen Hergang. In Höhe Einöd in der Pfalz hat ein Hund am Samstagabend einen 11-jährigen Jungen schwer verletzt. Das Kind spielte mit einer Freundin auf einem Trampolin. Vier größere Hunde liefen frei auf dem Grundstück. Als der Junge das Trampolin verließ, griff ihn mindestens ein Hund an und biss ihn ins Bein. Rettungskräfte brachten den Jungen ins Krankenhaus. Dort wurde er noch am Abend operiert. Die Polizei prüft jetzt, wie es zu dem Angriff kommen konnte. Soweit das Neueste aus der Region für den Moment. Weitere Nachrichten findet ihr auf blaulichtreport-saarland.de.
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3: Im Saarland ist gerade bedeckt bis überwiegend bewölkt und dazu frühsommerlich warm mit rund 26 Grad. Regen ist im Moment keiner dabei. In den nächsten Stunden bleibt's meist grau, die Sonne zeigt sich nur selten. Bis zum Abend halten sich die Wolken und die Temperaturen gehen nach und nach auf knapp über 20 Grad zurück. In der Nacht bleibt's überwiegend bewölkt, trocken und angenehm mild bei etwa 17 Grad.
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3: Der aktuelle Blick auf die Straßen im Saarland. Auf der A8 von Karlsruhe in Richtung Neunkirchen zwischen Einöld und Limbach besteht Gefahr durch zwei defekte Fahrzeuge auf dem Standstreifen. Und auf der A620 von Saar Louis in Richtung Saarbrücken in Höhe Saarbrücken-St. Arnual besteht Gefahr durch ein liegen gebliebenes Fahrzeug. Polizei ist vor Ort. Wir wünschen euch eine gute Fahrt.
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3: Hier ist euer City Radio und ich bin Lena Voss.

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1: Mit mir Nico. Hi. In Neunkirchen lädt das Kommzentrum am Samstag zum gemütlichen Viertelfest ein. Das kleine Straßenfest setzt ganz auf familiäre Gemeinschaft, lokale Vereine und ein abwechslungsreiches Bühnenprogramm. Für Essen und Trinken zu fairen Preisen ist den ganzen Tag über gesorgt. Wer die Industriekultur mal ganz unkompliziert erleben möchte, kann am Samstag an einer kurzen Führung teilnehmen. Der barrierefreie Rundweg führt euch in 60 Minuten durch das historische alte Hüttenareal in Neunkirchen. Los geht's um 15 Uhr an den Hochöfen.

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0: Ich bin Tine Klimach. Am Rande des G7-Gipfels könnte es ein weiteres Treffen zwischen US-Präsident Trump und dem ukrainischen Präsidenten Selenskyj geben. Trump kündigte Gespräche an und erneuerte zugleich seinen Appell an Russland, im Ukraine-Krieg zu einer Einigung zu kommen.
1: Das weitere Treffen zwischen Selenskyj und Trump wird als positives Zeichen gesehen. Zunächst nämlich gab es Sorge, welchen Kurs der US-Präsident im Ukraine-Krieg einschlägt und inwieweit er das von Russland angegriffene Land weiter unterstützt. Nach der Arbeitssitzung zur Ukraine hier in Evian aber zeigte sich auch EU-Kommissionspräsidentin von der Leyen optimistisch, dass in die Bemühungen um ein Ende des Kriegs neuer Schwung kommt. Das Blatt wende sich für die Ukraine, meinte sie. Es sei nun der Moment, die Unterstützung für das Land noch einmal deutlich zu verstärken. Aus Evian, Michael Evers.
0: Das Europaparlament hat den Weg für die Umsetzung des umstrittenen Zollabkommens mit den USA freigemacht. Die Abgeordneten stimmten in Straßburg dafür, Zölle auf US-Industriegüter abzuschaffen und US-Agrarprodukten einen besseren Marktzugang zu gewähren. Allerdings nur, wenn auch die USA ihre Verpflichtungen aus dem Abkommen vollständig umsetzen. In Berlin hat heute das Zentrum zur Abwehr hybrider Bedrohungen die Arbeit aufgenommen. Mit dem neuen Zentrum sollen Kampagnen und Attacken von Staaten wie Russland frühzeitig erkannt werden.
2: Vertreter verschiedener Organisationen sollen hier in Zukunft regelmäßig zusammenkommen. Dazu gehören zum Beispiel die Nachrichtendienste, die Polizeibehörden von Bund und Ländern und das Bundesamt für Sicherheit in der Informationstechnik. So sollen sie hybride Angriffe früh genug erkennen und im besten Fall verhindern. Gemeint sind damit Angriffe, die militärische, wirtschaftliche, geheimdienstliche und propagandistische Mittel kombinieren, also zum Beispiel Cyberattacken und die Beeinflussung der öffentlichen Meinung, besonders vor Wahlen. Fiona Reinhardt, Nachrichtenredaktion.
0: Wer in Deutschland ins kühle Nass springen will, kann das fast überall ohne Angst vor gesundheitsgefährdenden Bakterien tun. Pünktlich zur Badesaison bescheinigt ein Bericht der Europäischen Umweltagentur Europas Badegewässern überwiegend eine ausgezeichnete Wasserqualität. Es wurden dazu mehr als 22.000 Badestellen ausgewertet. Das Ergebnis? In der EU wiesen knapp 85% der Badestellen im vergangenen Jahr eine exzellente Wasserqualität auf. 96% erfüllten immerhin die EU-Mindeststandards.
3: Und jetzt in Kürze das Wichtigste aus dem Saarland und der Region. In Saarlouis sucht die Polizei nach einem bislang unbekannten Komplizen eines dreisten Ladendiebstahls im Globusmarkt, bei dem Waren im Wert von fast 1.800 Euro entwendet werden sollten. Währenddessen rollt auf das Saarland die erste Hitzewelle des Sommers zu. Die Temperaturen steigen auf bis zu 35 Grad. Experten warnen vor Gesundheitsrisiken und kräftigen Gewittern. Auf der B269 bei Lebach wurden nach einem Frontalzusammenstoß 4 Menschen verletzt. Die Straße musste stundenlang voll gesperrt werden. Ausführliches dazu gleich um 9:30.
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6: Im Saarland ist es am Nachmittag dicht bewölkt, bei rund 28 Grad. Regen ist nirgends in Sicht. Die Wolken sind überall ziemlich kompakt unterwegs. In den nächsten Stunden bleibt's bedeckt bis überwiegend bewölkt und die Temperaturen gehen am Abend auf gut 22 Grad zurück. In der Nacht kühlt's weiter auf etwa 16 bis 18 Grad ab und zwischendurch lockern die Wolken auch mal etwas auf.
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6: Der aktuelle Blick auf die Straßen im Saarland. Auf der A62 von Landstuhl in Richtung Nonnweiler zwischen Kusel und Reichweiler besteht Gefahr durch Reifenteile auf der Fahrbahn. Und auf der A620 von Saarlouis in Richtung Saarbrücken in Höhe Saarbrücken-St. Arnual besteht Gefahr durch ein liegen gebliebenes Fahrzeug. Die Polizei ist vor Ort. Wir wünschen euch eine gute Fahrt.
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6: Hey Saarland, hier ist euer City Radio am Nachmittag mit mir. Ich bin Lena Voss.

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1: Die Anbindung vom Saarland an den Fernverkehr steht momentan im Mittelpunkt einer neuen Debatte. Grund dafür ist eine Untersuchung der Eisenbahn- und Verkehrsgewerkschaft. Die Gewerkschaft hat sich angeschaut, was passiert, wenn neue Konkurrenten wie der italienische Bahnanbieter Italo auf den deutschen Markt kommen. Experten sagen, der Wettbewerb könnte sich vor allem auf stark genutzte Strecken konzentrieren. Es gibt aber die Sorge, dass weniger beliebte Strecken darunter leiden. Die Gewerkschaft warnt, dass Städte wie Saarbrücken ihren Anschluss an den Fernverkehr verlieren könnten. Der Hauptbahnhof in Saarbrücken ist für viele der Weg zu wichtigen Regionen wie Rhein-Main, Baden-Württemberg oder Frankreich. Weniger ICE- und IC-Züge würden für Pendler und Reisende bedeuten, dass sie länger unterwegs sind und öfter umsteigen müssen. Noch ist aber völlig offen, ob sich tatsächlich etwas ändert. Deutsche Bahn und Politik haben bisher keine konkreten Pläne angekündigt. Die Studie zeigt nur, was passieren könnte, wenn sich die Bedingungen im Bahnmarkt grundlegend verändern. Für viele Menschen im Saarland bleibt das Thema trotzdem wichtig. Eine gute Anbindung gilt hier als echter Standortvorteil.

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0: mit Andreas Klein. Hallo. Die Polizei in Saarlouis sucht nach einem unbekannten Mann. Er soll zusammen mit zwei Komplizen versucht haben, Waren im Wert von fast 1.800 Euro aus dem Globusmarkt zu stehlen. Die Tat hat sich bereits am 30. September gegen Mittag ereignet. Zwei Verdächtige sind inzwischen identifiziert. Der dritte Mann ist noch flüchtig. Die Polizei nutzt Aufnahmen einer Überwachungskamera und bittet um Hinweise aus der Bevölkerung. Im Saarland steht die erste große Hitzewelle bevor. Schon heute steigen die Temperaturen spürbar an. Ab Mittwoch soll das Thermometer auf über 30 Grad klettern. Am Wochenende werden bis zu 35 Grad erwartet. Auch nachts kühlt es kaum noch unter 20 Grad ab. Das ist gut für alle, die Freibäder, Biergärten oder Ausflüge an die Saar planen. Gleichzeitig warnen Experten. Es drohen Gewitter und starke Schauer. Trinken Sie genug, meiden Sie die Mittagssonne und achten Sie besonders auf Kinder, ältere Menschen und Haustiere. Auf der B269 bei Lebach hat es am Dienstagmorgen einen schweren Unfall gegeben. Ein 52-jähriger Autofahrer ist auf die Gegenfahrbahn geraten. Dort stieß er frontal mit einem Skoda zusammen. Im Skoda saßen eine Frau und ihre beiden Kinder. Alle vier wurden verletzt ins Krankenhaus gebracht. Die Polizei vermutet Unachtsamkeit als Ursache. Die Straße blieb für mehrere Stunden voll gesperrt. Es kam zu langen Staus und auch Busse konnten zeitweise nicht fahren. Die Polizei ermittelt weiter zum Unfallhergang. In Höhe Einöd bei Pirmasens ist ein 11-jähriger Junge von mindestens einem Hund schwer verletzt worden. Der Junge spielte am Samstagabend mit einer Freundin auf einem Trampolin. Vier größere Hunde liefen frei herum. Als der Junge das Trampolin verließ, griffen die Tiere an. Er versuchte, über einen Zaun zu fliehen, wurde aber ins Bein gebissen. Rettungskräfte brachten das Kind ins Krankenhaus. Der Junge wurde noch am selben Abend operiert. Die Polizei untersucht, wie es zu dem Angriff kommen konnte. Soweit das Neueste aus der Region für den Moment. Weitere Nachrichten findet ihr auf blaulichtreport-saarland.de.
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3: Im Saarland ist es am Nachmittag dicht bewölkt, bei rund 28 Grad. Regen ist nirgends in Sicht. Die Wolken sind überall ziemlich kompakt unterwegs. In den nächsten Stunden bleibt's bedeckt bis überwiegend bewölkt und die Temperaturen gehen am Abend auf gut 22 Grad zurück. In der Nacht kühlt's weiter auf etwa 16 bis 18 Grad ab und zwischendurch lockern die Wolken auch mal etwas auf.
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3: Aktuell ist nichts los auf den Straßen. Ihr kommt gut durch.
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3: Schnell wieder in die Musik. Am Mikro für euch Lena Voss. Hi.

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1: Goofy ist ein 6 Jahre alter Drahthaarrüde und lebt seit 2021 im Tierheim Linksbachhof. Er ist ein selbstbewusster und mutiger Kerl, der eine klare Führung braucht. Seinen vertrauten Menschen gegenüber zeigt er sich freundlich und verspielt, bei Fremden ist er eher distanziert. Goofy ist sehr sportlich und liebt Aktivitäten wie Joggen oder Wandern. Wir suchen für ihn ein Zuhause bei erfahrenen Haltern ohne Kinder, die ihm nötige Struktur, Sicherheit und ausreichend Auslastung im Alltag bieten können.
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0: bin Tine Klimach. Nach jahrelangem Ringen ist der nächste Schritt im Handelsstreit zwischen der EU und den USA gemacht. Das Europaparlament hat das umstrittene Zollabkommen gebilligt. Allerdings knüpfen die Abgeordneten ihre Zustimmung an klare Bedingungen.
1: Das EU-Parlament hatte die Zustimmung zum Handelsdeal mit den USA verzögert, denn zwischenzeitlich hatte US-Präsident Trump wieder höhere Zölle als vereinbart angekündigt. Das Parlament knüpfte sein Ja also an zwei Bedingungen. Erstens können die Vereinbarungen wieder ausgesetzt werden, falls neue US-Erhöhungen kommen. Und zweitens solle Trump Zölle auf Waschmaschinen und Produkte mit Stahlanteil auf 15% reduzieren. Falls nicht, will die EU ebenfalls solche Zölle prüfen. Aus Brüssel, Dieter Ebeling.
0: Die USA und führende europäische Staaten haben sich beim G7-Gipfel nach Angaben aus der deutschen Delegation darauf verständigt, den Druck auf Russland weiter zu erhöhen, um zu neuen Verhandlungen über ein Ende des Angriffskriegs gegen die Ukraine zu kommen. Alle G7-Teilnehmer waren sich einig, dass die Unterstützung der Ukraine erhöht werden muss und dass der Druck auf Russland erhöht werden muss, hieß es nach Beratungen im französischen Evian. Kurz vor dem Ende des Tankrabatts zieht die Monopolkommission eine erste Bilanz. Demnach kam die Steuersenkung an den Zapfsäulen größtenteils bei den Autofahrern an. Ein kleiner Teil der Entlastung blieb nach Einschätzung des Beratungsgremiums allerdings bei den Mineralölunternehmen hängen.
2: Bis zu 200 Millionen Euro haben die Mineralölkonzerne eingesackt. Vor allem beim Diesel haben sie danach die Steuersenkungen nicht komplett an die Autofahrer weitergegeben. Doch der Branchenverband wehrt sich, sagt, stimmt absolut nicht. Auffällig ist allerdings, dass der Rabatt je nach Region unterschiedlich weitergegeben wurde. Im Norden, da gab es den höchsten Preisrückgang, im Süden dagegen, da fiel er geringer aus. Claudia Wächter, Nachrichtenredaktion.
0: Rund 8 Monate nach der lebensbedrohlichen Messeattacke auf die SPD-Politikerin Iris Stalzer aus Herdecke in NRW ist ihre Tochter wegen gefährlicher Körperverletzung angeklagt worden. Das sagte der ermittelnde Oberstaatsanwalt der dpa. Im vergangenen Oktober war es zu einer Gewalttat gegen Stalzer im Haus der Familie gekommen. Die Staatsanwaltschaft wirft der Jugendlichen vor, ihrer Mutter mehrere Messerstiche zugefügt zu haben. Das Amtsgericht Hagen prüfe nun die Zulassung der Anklage.
3: Und jetzt in Kürze das Wichtigste aus dem Saarland und der Region. Nach einem gescheiterten Ladendiebstahl im Saarlouiser Globusmarkt sucht die Polizei weiterhin nach einem flüchtigen Verdächtigen. Aufnahmen aus der Überwachungskamera sollen helfen, seine Identität zu klären. Während die Sommerhitze das Saarland mit bis zu 35 Grad fest im Griff hat und Experten zur Vorsicht mahnen, wartet die Region zugleich auf eine kräftige Gewitterfront. Ein schwerer Unfall auf der B269 bei Lebach führte zu 4 Verletzten und einer stundenlangen Vollsperrung. Die Ermittlungen zur Unfallursache dauern an. Ausführliches dazu gleich um 20:30.
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6: Im Saarland ist es am Nachmittag überall warm und meistens bedeckt bis überwiegend bewölkt bei rund 27 Grad. Regen ist nirgends in Sicht. In den nächsten Stunden bleibt es bis in den Abend hinein trocken und warm. Die Temperaturen gehen nach und nach auf knapp über 20 Grad zurück. In der Nacht kühlt es dann verbreitet auf etwa 17 bis 16 Grad ab und die Wolken lockern etwas auf. Morgen geht's tagsüber wieder rauf auf knapp 30 Grad mit einem Mix aus vielen Wolken und ein bisschen Sonne.
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6: Derzeit liegen uns keine Meldungen vor. Kommt gut an.
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6: Hello, hier ist euer City Radio und ich bin Lena Voss. Yeah!

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1: Auf der A620 hat es am Samstagvormittag einen Unfall gegeben. Insgesamt waren 3 Fahrzeuge in den Unfall verwickelt. Das Ganze ist zwischen Wattgassen und Saarlouis Mitte passiert, in Fahrtrichtung Saarlouis. Nach ersten Informationen wurden dabei 4 Menschen leicht verletzt. Rettungskräfte waren schnell vor Ort und haben sich um die Betroffenen gekümmert. Wie schwer die Verletzungen genau sind oder ob jemand ins Krankenhaus musste, steht bisher noch nicht fest. Die Autobahn musste für die Bergung und Unfallaufnahme etwa 2 Stunden lang komplett gesperrt werden. Das hat zu erheblichen Verkehrsbehinderungen und Rückstaus geführt. Die Polizei untersucht jetzt, wie es zu dem Unfall kommen konnte. Sie bittet Zeugen, die etwas gesehen haben oder Hinweise zum Fahrverhalten der Beteiligten geben können, sich bei der Polizeiinspektion Saarlouis zu melden.
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0: mit Andreas Klein. Hallo. Nach einem versuchten Diebstahl im Globusmarkt in Saarlouis sucht die Polizei einen unbekannten Mann. Am 30. September 2025 wollten drei Männer Waren im Wert von fast 1.800 Euro stehlen. Zwei packten Lebensmittel, Hygieneartikel, Kleidung, Kaffeevollautomaten und Spielzeug in den Einkaufswagen. Ein Komplize wartete am Eingang. Als ein Ladendetektiv eingriff, flohen alle. Zwei Verdächtige sind bekannt, der dritte nicht. Die Polizei bittet um Hinweise auf den Unbekannten. Es liegen Aufnahmen aus der Überwachungskamera vor. Das Saarland steht vor der ersten Hitzewelle des Jahres. Schon ab heute erreichen die Temperaturen sommerliche Werte. Ab Mittwoch klettern sie auf über 30 Grad. Am Wochenende sind sogar bis zu 35 Grad möglich. Auch nachts bleibt es warm, oft über 20 Grad. Freibäder, Eisdielen und Biergärten profitieren davon. Meteorologen warnen aber vor Gewittern gegen Ende der Woche. Sie raten, viel zu trinken, direkte Sonne zu vermeiden und auf Kinder, ältere Menschen und Tiere zu achten. Die Städte könnten deutlich aufheizen. Heute Morgen hat es einen schweren Unfall zwischen Körprich und Knorscheid gegeben. Vier Menschen wurden auf der B269 verletzt. Ein Autofahrer geriet aus bislang ungeklärter Ursache in den Gegenverkehr. Er stieß frontal mit einem anderen Auto zusammen. In diesen saßen eine Mutter und zwei Kinder. Alle Beteiligten kamen ins Krankenhaus. Die Bundesstraße war mehrere Stunden gesperrt. Es kam zu Staus und Ausfällen im Busverkehr. Die Polizei ermittelt weiter zum Ablauf des Unfalls. Ein 11-jähriger Junge ist am Samstagabend in Höhe Einöd bei Pirmasens von einem Hund schwer verletzt worden. Das Kind spielte mit einer Freundin auf einem Trampolin. Auf dem Grundstück hielten sich auch vier große Hunde auf. Als der Junge das Trampolin verließ, griff mindestens ein Hund ihn an. Er versuchte, über einen Zaun zu entkommen, doch der Hund biss ihn ins Bein. Rettungskräfte brachten ihn ins Krankenhaus. Dort wurde er noch am selben Abend operiert. Die Polizei untersucht den Vorfall und prüft, wie es zu der Attacke kommen konnte. Soweit das Neueste aus der Region für den Moment. Weitere Nachrichten findet ihr auf blaulichtreport-saarland.de.
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3: Im Saarland ist es am Nachmittag überall warm und meistens bedeckt bis überwiegend bewölkt bei rund 27 Grad. Regen ist nirgends in Sicht. In den nächsten Stunden bleibt es bis in den Abend hinein trocken und warm. Die Temperaturen gehen nach und nach auf knapp über 20 Grad zurück. In der Nacht kühlt es dann verbreitet auf etwa 17 bis 16 Grad ab und die Wolken lockern etwas auf. Morgen geht's tagsüber wieder rauf auf knapp 30 Grad mit einem Mix aus vielen Wolken und ein bisschen Sonne.
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3: Der aktuelle Blick auf die Straßen im Saarland. A8 in Richtung Saarlouis zwischen Merzig-Wellingen und Merzig besteht Gefahr durch eine ungesicherte Unfallstelle auf dem Standstreifen und durch Personen auf der Fahrbahn. Wir wünschen euch eine gute Fahrt.
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0: Ich bin Tine Klimach. Am Rande des G7-Gipfels könnte es ein weiteres Treffen zwischen US-Präsident Trump und dem ukrainischen Präsidenten Selenskyj geben. Trump kündigte Gespräche an und erneuerte zugleich seinen Appell an Russland, im Ukraine-Krieg zu einer Einigung zu kommen.
1: Das weitere Treffen zwischen Selenskyj und Trump wird als positives Zeichen gesehen. Zunächst nämlich gab es Sorge, welchen Kurs der US-Präsident im Ukraine-Krieg einschlägt und inwieweit er das von Russland angegriffene Land weiter unterstützt. Nach der Arbeitssitzung zur Ukraine hier in Evian aber zeigte sich auch EU-Kommissionspräsidentin von der Leyen optimistisch, dass in die Bemühungen um ein Ende des Kriegs neuer Schwung kommt. Das Blatt wende sich für die Ukraine, meinte sie. Es sei nun der Moment, die Unterstützung für das Land noch einmal deutlich zu verstärken. Aus Evian, Michael Evers.
0: Das Europaparlament hat den Weg für die Umsetzung des umstrittenen Zollabkommens mit den USA freigemacht. Die Abgeordneten stimmten in Straßburg dafür, Zölle auf US-Industriegüter abzuschaffen und US-Agrarprodukten einen besseren Marktzugang zu gewähren. Allerdings nur, wenn auch die USA ihre Verpflichtungen aus dem Abkommen vollständig umsetzen. In Berlin hat heute das Zentrum zur Abwehr hybrider Bedrohungen die Arbeit aufgenommen. Mit dem neuen Zentrum sollen Kampagnen und Attacken von Staaten wie Russland frühzeitig erkannt werden.
2: Vertreter verschiedener Organisationen sollen hier in Zukunft regelmäßig zusammenkommen. Dazu gehören zum Beispiel die Nachrichtendienste, die Polizeibehörden von Bund und Ländern und das Bundesamt für Sicherheit in der Informationstechnik. So sollen sie hybride Angriffe früh genug erkennen und im besten Fall verhindern. Gemeint sind damit Angriffe, die militärische, wirtschaftliche, geheimdienstliche und propagandistische Mittel kombinieren. Also zum Beispiel Cyberattacken und die Beeinflussung der öffentlichen Meinung, besonders vor Wahlen. Fiona Reinhardt, Nachrichtenredaktion.
0: Wer in Deutschland ins kühle Nass springen will, kann das fast überall ohne Angst vor gesundheitsgefährdenden Bakterien tun. Pünktlich zur Badesaison bescheinigt ein Bericht der Europäischen Umweltagentur Europas Badegewässern überwiegend eine ausgezeichnete Wasserqualität. Es wurden dazu mehr als 22.000 Badestellen ausgewertet. Das Ergebnis? In der EU wiesen knapp 85% der Badestellen im vergangenen Jahr eine exzellente Wasserqualität auf. 96% erfüllten immerhin die EU-Mindeststandards.
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5: Im Saarland ist es am Nachmittag überall warm und meistens bedeckt bis überwiegend bewölkt bei rund 27 Grad. Regen ist nirgends in Sicht. In den nächsten Stunden bleibt es bis in den Abend hinein trocken und warm. Die Temperaturen gehen nach und nach auf knapp über 20 Grad zurück. In der Nacht kühlt es dann verbreitet auf etwa 17 bis 16 Grad ab und die Wolken lockern etwas auf. Morgen geht's tagsüber wieder rauf auf knapp 30 Grad mit einem Mix aus vielen Wolken und ein bisschen Sonne.
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5: Der aktuelle Blick auf die Straßen im Saarland. Ihr fahrt auf der A8 von Luxemburg in Richtung Saarlouis zwischen Merzig-Wellingen und Merzig. Dort besteht Gefahr durch eine ungesicherte Unfallstelle auf dem Standstreifen und durch Personen auf der Fahrbahn. Wir wünschen euch eine gute Fahrt.
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5: Im Studio heute Lena Voss für euch. Hi.

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0: Ich bin Tine Klimach. US-Präsident Trump hat eine Rückkehr zu Ölsanktionen gegen Russland in Aussicht gestellt, die vorübergehend auf Eis liegen. Bald werde man in der Lage sein, das tun zu können, sagte Trump vor Journalisten auf dem G7-Gipfel am Genfer See. Er begründete es damit, dass Öl wieder fließe. Er legte sich aber nicht auf einen möglichen Zeitpunkt fest. Es blieb auch unklar, ob Trump dann womöglich nur zum Status quo der Sanktionen zurückkehren will oder ob er darüber hinaus weitere Sanktionen anvisiert, die Russland schaden sollen. Veggie-Burger dürfen auch künftig Veggie-Burger heißen. Andere Bezeichnungen könnten für vegetarische Produkte in der EU bald tabu sein. Das EU-Parlament hat sich dafür ausgesprochen, Begriffe wie Speck, Hühnchen oder Rebchen nur noch für Fleischprodukte zu erlauben.
1: Für Verbraucher bleibt vieles erstmal beim Alten. Veggie-Burger, Tofu-Wurst oder Sojaschnitzel dürfen weiter so heißen. Die EU will aber bei einigen Begriffen eine Grenze ziehen. Namen wie Veggie-Hühnchen oder pflanzlicher Speck könnten künftig von den Verpackungen und Speisekarten verschwinden. Bevor die neuen Regeln gelten, müssen aber noch die EU-Staaten zustimmen. Bundesernährungsminister Reiner sieht das Ganze kritisch. Er hält die neuen Vorgaben für unnötigen Mehraufwand für die Hersteller. Zoe Tassovali, Redaktion.
0: 8 Monate nach der Messerattacke auf die SPD-Politikerin Iris Stalze aus NRW hat die Staatsanwaltschaft Anklage erhoben. Beschuldigt wird die 17-jährige Tochter der Politikerin. Ihr wird gefährliche Körperverletzung vorgeworfen.
2: Mehrmals habe die Jugendliche auf ihre Mutter mit Messern eingestochen, sagt die Anklage. Warum? Dazu schweigt die junge Frau. Viele haben aber noch die Bilder von damals im Kopf, die Rettungshubschrauber vor dem Haus, die vielen Einsatzkräfte. Gerüchte gab es über Gewalt in der Familie. Viele hat die Tat fassungslos gemacht, nachdenklich. Die Kommunalpolitikerin selbst hat sich körperlich schnell erholt und ihren Job als Bürgermeisterin angetreten. Claudia Wächter, Nachrichtenredaktion.
0: Zum Sport. Joshua Kimmich erwartet nach dem 7:1-Torfest gegen Curaçao jetzt eine ernsthafte WM-Standortbestimmung für die Fußballnationalmannschaft. Es werden Prüfsteine auf uns zukommen, an denen man erkennen kann, wo wir stehen, sagte der Kapitän der DFB-Elf bei einer Pressekonferenz in Winston-Salem. Das kommende WM-Gruppenspiel ist am Samstagabend in Toronto gegen die Elfenbeinküste.
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0: Nach den Gesprächen beim G7-Gipfel zeigt sich Bundeskanzler Friedrich Merz vorsichtig optimistisch. Vor allem den Austausch mit US-Präsident Trump bewertet er als positiv. Die Themen waren neben dem Ukraine-Krieg auch das Abkommen zwischen den USA und dem Iran.
1: Das muss jetzt sehr schnell der Einstieg in die zweite Verhandlungsphase gelingen. Insbesondere die Straße von Hormuz muss schnell und uneingeschränkt geöffnet werden. Und Iran muss sein nukleares Programm nachprüfbar beenden. Der vereinbarte Frieden muss einfach halten.
0: Das Rahmenabkommen zwischen den USA und dem Iran soll am Freitag in der Schweiz unterzeichnet werden. Eine weitere Verhandlungsrunde soll nach iranischen Angaben direkt nach der Unterzeichnung beginnen. Nach jahrelangem Ringen ist der nächste Schritt im Handelsstreit zwischen der EU und den USA gemacht. Das Europaparlament hat das umstrittene Zollabkommen gebilligt. Allerdings knüpfen die Abgeordneten ihre Zustimmung an klare Bedingungen.
2: Das EU-Parlament hatte die Zustimmung zum Handelsdeal mit den USA verzögert, denn zwischenzeitlich hatte US-Präsident Trump wieder höhere Zölle als vereinbart angekündigt. Das Parlament knüpfte sein Ja also an zwei Bedingungen. Erstens können die Vereinbarungen wieder ausgesetzt werden, falls neue US-Erhöhungen kommen. Und zweitens solle Trump Zölle auf Waschmaschinen und Produkte mit Stahlanteil auf 15% reduzieren. Falls nicht, will die EU ebenfalls solche Zölle prüfen. Aus Brüssel, Dieter Ebeling.
0: Deutschland hat 32 Afghanen per Charterflug in ihre Heimat abgeschoben. Das teilte ein Sprecher des Bundesinnenministeriums auf Nachfrage mit. Unter den ausgewiesenen Männern waren Straftäter, die unter anderem wegen Vergewaltigung, Tötungsdelikten, sexuellen Missbrauchs von Kindern und Drogenhandels verurteilt worden waren. Die Ausreisepflichtigen kamen aus Nordrhein-Westfalen, Schleswig-Holstein, Bayern, Niedersachsen und Baden-Württemberg. Wer in Deutschland ins kühle Nass springen will, kann das fast überall ohne Angst vor gesundheitsgefährdenden Bakterien tun. Pünktlich zur Badesaison bescheinigt ein Bericht der Europäischen Umweltagentur Europas Badegewässern überwiegend eine ausgezeichnete Wasserqualität. Es wurden dazu mehr als 22.000 Badestellen ausgewertet. Das Ergebnis? In der EU wiesen knapp 85% der Badestellen im vergangenen Jahr eine exzellente Wasserqualität auf. 96% erfüllten immerhin die EU-Mindeststandards.
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0: Bentine Klimach. Die USA und führende europäische Staaten wollen den Druck auf Russland weiter erhöhen, um ein Ende des Ukraine-Kriegs zu erzwingen. Beim G7-Gipfel im französischen Evian stimmten nach Angaben von Kanzler Merz die Staats- und Regierungschefs inklusive US-Präsident Trump überein, dass sich die Lage der Ukraine deutlich verbessert hat. Um Russland an den Verhandlungstisch zu bringen, solle nun die Unterstützung für Kiew weiter verstärkt und gleichzeitig der Druck auf Moskau erhöht werden. In Berlin hat heute das Zentrum zur Abwehr hybrider Bedrohungen die Arbeit aufgenommen. Mit dem neuen Zentrum sollen Kampagnen und Attacken von Staaten wie Russland frühzeitig erkannt werden.
1: Vertreter verschiedener Organisationen sollen hier in Zukunft regelmäßig zusammenkommen. Dazu gehören zum Beispiel die Nachrichtendienste, die Polizeibehörden von Bund und Ländern und das Bundesamt für Sicherheit in der Informationstechnik. So sollen sie hybride Angriffe früh genug erkennen und im besten Fall verhindern. Gemeint sind damit Angriffe, die militärische, wirtschaftliche, geheimdienstliche und propagandistische Mittel kombinieren, also zum Beispiel Cyberattacken und die Beeinflussung der öffentlichen Meinung, besonders vor Wahlen. Fiona Reinhardt, Nachrichtenredaktion.
0: Kurz vor dem Ende des Tankrabatts zieht die Monopolkommission eine erste Bilanz. Demnach kam die Steuersenkung an den Zapfsäulen größtenteils bei den Autofahrern an. Ein kleiner Teil der Entlastung blieb nach Einschätzung des Beratungsgremiums allerdings bei den Mineralölunternehmen hängen.
2: Bis zu 200 Millionen Euro haben die Mineralölkonzerne eingesackt. Vor allem beim Diesel haben sie danach die Steuersenkungen nicht komplett an die Autofahrer weitergegeben. Doch der Branchenverband wehrt sich, sagt, stimmt absolut nicht. Auffällig ist allerdings, dass der Rabatt je nach Region unterschiedlich weitergegeben wurde. Im Norden, da gab es den höchsten Preisrückgang. Im Süden dagegen, da fiel er geringer aus. Claudia Wächter, Nachrichtenredaktion.
0: Rund 8 Monate nach der lebensbedrohlichen Messeattacke auf die SPD-Politikerin Iris Stalzer aus Herdecke in NRW ist ihre Tochter wegen gefährlicher Körperverletzung angeklagt worden. Das sagte der ermittelnde Oberstaatsanwalt der dpa. Im vergangenen Oktober war es zu einer Gewalttat gegen Stalzer im Haus der Familie gekommen. Die Staatsanwaltschaft wirft der Jugendlichen vor, ihrer Mutter mehrere Messerstiche zugefügt zu haben. Das Amtsgericht Hagen prüfe nun die Zulassung der Anklage.
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0: Ich bin Ursula Winkler. Bundeskanzler Merz sieht nach den Gesprächen beim G7-Gipfel im französischen Evian neue Chancen für Fortschritte im Ukraine-Krieg. Auch die Gespräche mit US-Präsident Trump bewertet er positiv.
1: Merz spricht von einem Tag der Hoffnung. Europa und die USA wollen die Ukraine weiter unterstützen und den Druck auf Russland erhöhen. Merz hat außerdem den Eindruck, dass sich Trump der europäischen Sicht immer weiter annähert. Der US-Präsident war demnach kooperativ und er hat wohl auch sehr aufmerksam zugehört. Mit Blick auf den Iran sagte Merz, Deutschland wäre grundsätzlich bereit, sich an einer möglichen Sicherung der Straße von Hormuz zu beteiligen. Eine finale Entscheidung gibt es aber noch nicht. Tine Klimach, Berlin.
0: Innenminister Dobrindt hat Kritik an der neuerlichen Abschiebung von Afghanen in ihr Heimatland zurückgewiesen. Es gehe hier um Menschen, die schwere Straftaten begangen hätten und aus der Haft abgeschoben worden seien, sagte er bei einer CDU-Veranstaltung im Hamburger Rathaus. In der vergangenen Nacht waren vom Flughafen Leipzig-Halle aus 32 Afghanen per Charterflug in ihr Heimatland abgeschoben worden. Veggie-Burger dürfen auch künftig Veggie-Burger heißen. Andere Bezeichnungen könnten für vegetarische Produkte in der EU aber bald tabu sein. Das Europaparlament hat sich dafür ausgesprochen, Begriffe wie Speck, Hühnchen oder Rippchen nur noch für Fleischprodukte zu erlauben.
2: Für Verbraucher bleibt vieles erstmal beim Alten. Veggie-Burger, Tofu-Wurst oder Sojaschnitzel dürfen weiter so heißen. Die EU will aber bei einigen Begriffen eine Grenze ziehen. Namen wie Veggie-Hühnchen oder pflanzlicher Speck könnten künftig von den Verpackungen und Speisekarten verschwinden. Bevor die neuen Regeln gelten, müssen aber noch die EU-Staaten zustimmen. Bundesernährungsminister Reiner sieht das Ganze kritisch. Er hält die neuen Vorgaben für unnötigen Mehraufwand für die Hersteller. Zoe Tassovali, Nachrichtenredaktion.
0: Beste Voraussetzungen für den Badesommer. Wer in Deutschland ins kühle Nass springen will, kann das fast überall ohne Angst vor gesundheitsgefährdenden Bakterien tun. Die Europäische Umweltagentur bescheinigt Europas Badegewässern überwiegend eine ausgezeichnete Wasserqualität. Dazu wurden mehr als 22.000 Badestellen ausgewertet. Besonders gut planschen lässt es sich demnach in Zypern und Griechenland, gefolgt von Bulgarien, Österreich, Luxemburg und Dänemark.
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0: Ich bin Ursula Winkler. Am Rande des G7-Gipfels könnte es ein weiteres Treffen zwischen US-Präsident Trump und dem ukrainischen Präsidenten Zelensky geben. Trump kündigte Gespräche an und Zelensky bestätigte ein mögliches Treffen.
1: Das weitere Treffen zwischen Zelensky und Trump wird als positives Zeichen gesehen. Zunächst nämlich gab es Sorge, welchen Kurs der US-Präsident im Ukraine-Krieg einschlägt und inwieweit er das von Russland angegriffene Land weiter unterstützt. Nach der Arbeitssitzung zur Ukraine hier in Evian aber zeigte sich auch EU-Kommissionspräsidentin von der Leyen optimistisch, dass in die Bemühungen um ein Ende des Kriegs neuer Schwung kommt. Das Blatt wende sich für die Ukraine, meinte sie. Es sei nun der Moment, die Unterstützung für das Land noch einmal deutlich zu verstärken. Michael Evers, Evian.
0: Der in 2 Wochen auslaufende Tankrabatt ist nach Ansicht der Monopolkommission zu einem großen Teil, aber nicht vollständig, bei den Verbrauchern angekommen. In einer ersten Bilanz schätzt das unabhängige Beratergremium der Bundesregierung, dass von den 16,7 Cent Steuererleichterung pro Liter, je nach Kraftstoff, zwischen 15 und 16 Cent weitergegeben wurden. Aktuell sinken die Spritpreise nach der Entspannung im Nahen Osten. Mehr Sicherheit, mehr Sauberkeit und schnellere Reparaturen. Die Deutsche Bahn schickt bundesweit 44 mobile Handwerkerteams an ihre Bahnhöfe. Rund 200 neue Beschäftigte sollen Schäden künftig direkt vor Ort beheben.
2: Kaputte Scheiben, beschmierte Wände oder defekte Sitzbänke sollen künftig nicht mehr wochenlang auf ihre Reparatur warten. Die neuen Teams kümmern sich um genau solche Schäden und sind bundesweit unterwegs. Die Bahn will damit ihre Bahnhöfe sichtbarer in Schuss halten und schneller auf Probleme reagieren. Die Handwerker sind Teil eines größeren Programms, das seit Januar läuft. Dazu gehören auch zusätzliche Sicherheitskräfte und mehr Reinigungsaktionen an vielen Bahnhöfen. Zoe Tassovali, Nachrichtenredaktion.
0: Rund 8 Monate nach der lebensbedrohlichen Messerattacke auf die SPD-Politikerin Iris Stalzer aus Herdecke ist ihre Tochter wegen gefährlicher Körperverletzung angeklagt worden. Im Oktober war es zu einer Gewalttat gegen Stalzer im Haus der Familie gekommen. Die Staatsanwaltschaft wirft der 17-Jährigen vor, ihrer Mutter mehrere Messerstiche zugefügt zu haben. Das Amtsgericht Hagen prüfe nun die Zulassung der Anklage.

0: Ich bin Ursula Winkler. Am Rande des G7-Gipfels könnte es ein weiteres Treffen zwischen US-Präsident Trump und dem ukrainischen Präsidenten Zelensky geben. Trump kündigte Gespräche an und Zelensky bestätigte ein mögliches Treffen.
1: Das weitere Treffen zwischen Zelensky und Trump wird als positives Zeichen gesehen. Zunächst nämlich gab es Sorge, welchen Kurs der US-Präsident im Ukraine-Krieg einschlägt und inwieweit er das von Russland angegriffene Land weiter unterstützt. Nach der Arbeitssitzung zur Ukraine hier in Evian aber zeigte sich auch EU-Kommissionspräsidentin von der Leyen optimistisch, dass in die Bemühungen um ein Ende des Kriegs neuer Schwung kommt. Das Blatt wende sich für die Ukraine, meinte sie. Es sei nun der Moment, die Unterstützung für das Land noch einmal deutlich zu verstärken. Michael Evers, Evian.
0: Der in 2 Wochen auslaufende Tankrabatt ist nach Ansicht der Monopolkommission zu einem großen Teil, aber nicht vollständig, bei den Verbrauchern angekommen. In einer ersten Bilanz schätzt das unabhängige Beratergremium der Bundesregierung, dass von den 16,7 Cent Steuererleichterung pro Liter, je nach Kraftstoff, zwischen 15 und 16 Cent weitergegeben wurden. Aktuell sinken die Spritpreise nach der Entspannung im Nahen Osten. Mehr Sicherheit, mehr Sauberkeit und schnellere Reparaturen. Die Deutsche Bahn schickt bundesweit 44 mobile Handwerkerteams an ihre Bahnhöfe. Rund 200 neue Beschäftigte sollen Schäden künftig direkt vor Ort beheben.
2: Kaputte Scheiben, beschmierte Wände oder defekte Sitzbänke sollen künftig nicht mehr wochenlang auf ihre Reparatur warten. Die neuen Teams kümmern sich um genau solche Schäden und sind bundesweit unterwegs. Die Bahn will damit ihre Bahnhöfe sichtbarer in Schuss halten und schneller auf Probleme reagieren. Die Handwerker sind Teil eines größeren Programms, das seit Januar läuft. Dazu gehören auch zusätzliche Sicherheitskräfte und mehr Reinigungsaktionen an vielen Bahnhöfen. Zoe Tassovali, Nachrichtenredaktion.
0: Rund 8 Monate nach der lebensbedrohlichen Messerattacke auf die SPD-Politikerin Iris Stalzer aus Herdecke ist ihre Tochter wegen gefährlicher Körperverletzung angeklagt worden. Im Oktober war es zu einer Gewalttat gegen Stalzer im Haus der Familie gekommen. Die Staatsanwaltschaft wirft der 17-Jährigen vor, ihrer Mutter mehrere Messerstiche zugefügt zu haben. Das Amtsgericht Hagen prüfe nun die Zulassung der Anklage.
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0: Ich bin Ursula Winkler. Am Rande des G7-Gipfels könnte es ein weiteres Treffen zwischen US-Präsident Trump und dem ukrainischen Präsidenten Zelensky geben. Trump kündigte Gespräche an und Zelensky bestätigte ein mögliches Treffen.
1: Das weitere Treffen zwischen Zelensky und Trump wird als positives Zeichen gesehen. Zunächst nämlich gab es Sorge, welchen Kurs der US-Präsident im Ukraine-Krieg einschlägt und inwieweit er das von Russland angegriffene Land weiter unterstützt. Nach der Arbeitssitzung zur Ukraine hier in Evian aber zeigte sich auch EU-Kommissionspräsidentin von der Leyen optimistisch, dass in die Bemühungen um ein Ende des Kriegs neuer Schwung kommt. Das Blatt wende sich für die Ukraine, meinte sie. Es sei nun der Moment, die Unterstützung für das Land noch einmal deutlich zu verstärken. Michael Evers, Evian.
0: Der in 2 Wochen auslaufende Tankrabatt ist nach Ansicht der Monopolkommission zu einem großen Teil, aber nicht vollständig, bei den Verbrauchern angekommen. In einer ersten Bilanz schätzt das unabhängige Beratergremium der Bundesregierung, dass von den 16,7 Cent Steuererleichterung pro Liter, je nach Kraftstoff, zwischen 15 und 16 Cent weitergegeben wurden. Aktuell sinken die Spritpreise nach der Entspannung im Nahen Osten. Mehr Sicherheit, mehr Sauberkeit und schnellere Reparaturen. Die Deutsche Bahn schickt bundesweit 44 mobile Handwerkerteams an ihre Bahnhöfe. Rund 200 neue Beschäftigte sollen Schäden künftig direkt vor Ort beheben.
2: Kaputte Scheiben, beschmierte Wände oder defekte Sitzbänke sollen künftig nicht mehr wochenlang auf ihre Reparatur warten. Die neuen Teams kümmern sich um genau solche Schäden und sind bundesweit unterwegs. Die Bahn will damit ihre Bahnhöfe sichtbarer in Schuss halten und schneller auf Probleme reagieren. Die Handwerker sind Teil eines größeren Programms, das seit Januar läuft. Dazu gehören auch zusätzliche Sicherheitskräfte und mehr Reinigungsaktionen an vielen Bahnhöfen. Zoe Tassovali, Nachrichtenredaktion.
0: Rund 8 Monate nach der lebensbedrohlichen Messerattacke auf die SPD-Politikerin Iris Stalzer aus Herdecke ist ihre Tochter wegen gefährlicher Körperverletzung angeklagt worden. Im Oktober war es zu einer Gewalttat gegen Stalzer im Haus der Familie gekommen. Die Staatsanwaltschaft wirft der 17-Jährigen vor, ihrer Mutter mehrere Messerstiche zugefügt zu haben. Das Amtsgericht Hagen prüfe nun die Zulassung der Anklage.

0: Ich bin Ursula Winkler. Bundeskanzler Merz sieht nach den Gesprächen beim G7-Gipfel im französischen Evian neue Chancen für Fortschritte im Ukraine-Krieg. Auch die Gespräche mit US-Präsident Trump bewertet er positiv.
1: Merz spricht von einem Tag der Hoffnung. Europa und die USA wollen die Ukraine weiter unterstützen und den Druck auf Russland erhöhen. Merz hat außerdem den Eindruck, dass sich Trump der europäischen Sicht immer weiter annähert. Der US-Präsident war demnach kooperativ und er hat wohl auch sehr aufmerksam zugehört. Mit Blick auf den Iran sagte Merz, Deutschland wäre grundsätzlich bereit, sich an einer möglichen Sicherung der Straße von Hormuz zu beteiligen. Eine finale Entscheidung gibt es aber noch nicht. Tine Klimach, Berlin.
0: Veggie-Burger dürfen auch künftig Veggie-Burger heißen. Andere Bezeichnungen könnten für vegetarische Produkte in der EU aber bald tabu sein. Das Europaparlament hat sich dafür ausgesprochen, Begriffe wie Speck, Hühnchen oder Rippchen nur noch für Fleischprodukte zu erlauben.
2: Für Verbraucher bleibt vieles erstmal beim Alten. Veggie-Burger, Tofu-Wurst oder Sojaschnitzel dürfen weiter so heißen. Die EU will aber bei einigen Begriffen eine Grenze ziehen. Namen wie Veggie-Hühnchen oder pflanzlicher Speck könnten künftig von den Verpackungen und Speisekarten verschwinden. Bevor die neuen Regeln gelten, müssen aber noch die EU-Staaten zustimmen. Bundesernährungsminister Reiner sieht das Ganze kritisch. Er hält die neuen Vorgaben für unnötigen Mehraufwand für die Hersteller. Zoe Tassovali, Nachrichtenredaktion.
0: Beste Voraussetzungen für den Badesommer. Wer in Deutschland ins kühle Nass springen will, kann das fast überall ohne Angst vor gesundheitsgefährdenden Bakterien tun. Die Europäische Umweltagentur bescheinigt Europas Badegewässern überwiegend eine ausgezeichnete Wasserqualität. Dazu wurden mehr als 22.000 Badestellen ausgewertet. Besonders gut planschen lässt es sich demnach in Zypern und Griechenland, gefolgt von Bulgarien, Österreich, Luxemburg und Dänemark. Zum Fußball. Mit Frankreich ist nun ein weiterer Turnierfavorit in die WM eingestiegen. Das Team um Superstar Mbappé besiegte Senegal am Abend mit 3:1. Der Weltmeister von 1998 und 2018 wirkte zunächst uninspiriert, kam aber in der zweiten Halbzeit in Fahrt.